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1: Ich bin Hendrik Daum. Verdi-Chef Wernicke hat Bundeskanzler Merz vorgeworfen, hinsichtlich der Reformpläne der Regierung bisher keine Einigkeit mit den Gewerkschaften gesucht zu haben. Wernicke sagte am Abend in der ARD, dass es unter den Vorgängern von Merz, also Merkel und Scholz, regelmäßig Austauschrunden im Kanzleramt gegeben habe. Wernicke hat zugleich Kompromissbereitschaft signalisiert. Er lehnt es aber ab, etwa den Kündigungsschutz zu lockern oder das Renteneintrittsalter zu erhöhen. US-Präsident Trump hat dem Iran noch einmal gedroht, das Land vollständig zu zerstören. Trump schrieb auf Social Media, für den Iran ticke jetzt die Uhr. Es solle sich schnell bewegen, ansonsten werde so wörtlich nichts mehr übrig bleiben. Seit Anfang April gilt in dem Krieg eine von Trump zuletzt einseitig verlängerte Waffenruhe. Diese wird aber immer wieder gebrochen. Gleichzeitig kommen diplomatische Gespräche kaum voran. Der Präsident des Deutschen Roten Kreuzes, Gröhe, fordert Milliarden Euro zusätzlich für den Zivil- und Bevölkerungsschutz. Auslöser sind die wachsenden Sicherheitsrisiken. Gröhe sagte der SZ, wenn die Bundesregierung mit einem Angriffsszenario auf die NATO 2029 rechne, dann müsse sie den Schutz der Bevölkerung erst recht heute angehen und nicht erst morgen. Bei der Eishockey-WM in der Schweiz hat die deutsche Mannschaft auch ihr zweites Spiel verloren. Sie unterlag Lettland mit 0:2. Zum Fußball. Kräuter Fürth hat sich mit einem 3:0-Sieg über Fortuna Düsseldorf in die Relegation für die zweite Liga gerettet. Düsseldorf steigt ab. Elversberg steigt in die Bundesliga auf. Paderborn geht als Tabellendritter in die Relegation.
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1: Ich bin Hendrik Daum. Deutschland bekommt beim Schutz von Kindern vor sexueller Gewalt in einem internationalen Vergleich gute Noten. In einer Untersuchung der englischen Denkfabrik Economist Impact landete Deutschland hinter Australien und Großbritannien auf dem 3. Platz. Bewertet wurden Gesetze und Programme, die Kinder schützen oder dabei helfen sollen, erlebte Gewalt zu verarbeiten. CSU-Chef Söder spricht sich klar gegen eine Erhöhung der Mehrwertsteuer aus. Er halte das in Zeiten hoher Inflation für das völlig falsche Signal, sagte Söder am Abend in der ARD. Stattdessen zeigt er sich offen für pauschale Kürzungen bei Subventionen und für eine Erhöhung der Reichensteuer, allerdings nur im Rahmen einer großen Einkommensteuerreform. Die Bundesregierung will den Zivilschutz für den Kriegs- und Anschlagsfall ausbauen. Einem Bericht der Bild-Zeitung zufolge ist dafür ein Sonderprogramm in Höhe von 10 Milliarden Euro vorgesehen. Ziel sei eine stärkere Vernetzung von militärischer und ziviler Verteidigung. Die Mittel sollen unter anderem in zusätzliche Ausrüstung und Personal für das technische Hilfswerk fließen. 2 Niederlagen, 0 Punkte. Das ist die bittere Bilanz der deutschen Eishockey-Nationalmannschaft nach den ersten beiden Gruppenspielen bei der WM in der Schweiz. Das setzt das deutsche Team jetzt früh unter Druck. Pia Wegner berichtet.
2: Bisher läuft die WM alles andere als gut für das deutsche Team. Nach der 1:3 Auftaktniederlage gegen Finnland ging auch die Partie gegen Lettland verloren, nämlich mit 0:2. Und dabei waren die Letten eigentlich eine der Nationen, gegen die Deutschland hätte punkten müssen. So muss jetzt mindestens ein Sieg gegen einen der großen Gruppengegner, also die USA oder Gastgeber Schweiz, her.
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1: Ich bin Hendrik Daum. Einen schönen guten Morgen. Verdi-Chef Wernicke hat Bundeskanzler Merz vorgeworfen, hinsichtlich der Reformpläne der Regierung bisher keine Einigkeit mit den Gewerkschaften gesucht zu haben. Wernicke sagte am Abend in der ARD, dass es unter den Vorgängern von Merz, also Merkel und Scholz, regelmäßig Austauschrunden im Kanzleramt gegeben habe. Wernicke hat zugleich Kompromissbereitschaft signalisiert. Er lehnt es aber ab, etwa den Kündigungsschutz zu lockern oder das Renteneintrittsalter zu erhöhen. Der Expertenrat für Klimafragen stellt heute seinen neuen Prüfbericht vor. Darin bewerten die Fachleute die deutschen Treibhausgasemissionen für das vergangene Jahr. Außerdem geben sie eine Prognose ab, ob Deutschland bei seinen Klimazielen auf Kurs ist. Bis 2045 will Deutschland ja klimaneutral sein. Die 5 Experten hatten das Klimaschutzprogramm der Bundesregierung unlängst als unzureichend kritisiert. Bundesgesundheitsministerin Waken sieht nach dem Ebola-Ausbruch in der Demokratischen Republik Kongo derzeit hier bei uns keinen Handlungsbedarf. Das Risiko hierzulande sei äußerst gering, sagte die CDU-Politikerin in der ARD. Eine weltweite Ebola-Pandemie halte sie für nahezu ausgeschlossen. Bei der Eishockey-WM in der Schweiz hat die deutsche Mannschaft auch ihr zweites Spiel verloren. Sie unterlag Lettland mit 0:2. Zum Fußball. Greuther Fürth hat sich mit einem 3:0-Sieg über Fortuna Düsseldorf in die Relegation für die zweite Liga gerettet. Düsseldorf steigt ab. Elversberg steigt in die Bundesliga auf. Paderborn geht als Tabellendritter in die Relegation.
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1: Ich bin Justin Hamm, guten Morgen. Deutschland bekommt beim Schutz von Kindern vor sexueller Gewalt in einem internationalen Vergleich gute Noten. Eine Untersuchung der englischen Denkfabrik Economist Impact zeigt das. Deutschland landete dort auf dem 3. Platz, hinter Australien und Großbritannien. Bewertet wurden Gesetze und Programme, die Kinder schützen oder dabei helfen, erlebte Gewalt zu verarbeiten. CSU-Chef Söder spricht sich klar gegen eine Erhöhung der Mehrwertsteuer aus. Er halte es in Zeiten hoher Inflation für das völlig falsche Signal, sagte er in der ARD. Stattdessen zeigt sich Söder offen für pauschale Kürzungen bei Subventionen und für eine Erhöhung der Reichensteuer, allerdings nur im Rahmen einer großen Einkommensteuerreform. Eine Anhebung des Spitzensteuersatzes oder der Erbschaftssteuer lehnt Söder nach wie vor ab. Die Bundesregierung will den Zivilschutz für den Kriegs- und Anschlagsfall ausbauen. Einem Bericht der Bild-Zeitung zufolge ist dafür ein Sonderprogramm in Höhe von 10 Milliarden Euro vorgesehen. Ziel sei eine stärkere Vernetzung von militärischer und ziviler Verteidigung. Die Mittel sollen unter anderem in zusätzliche Ausrüstung und Personal für das technische Hilfswerk fließen. 2 Niederlagen, 0 Punkte. Das ist die bittere Bilanz der deutschen Eishockey-Nationalmannschaft nach den ersten beiden Gruppenspielen bei der WM in der Schweiz. Das setzt das deutsche Team jetzt früh unter Druck. Pia Wegner berichtet.
2: Bisher läuft die WM alles andere als gut für das deutsche Team. Nach der 1:3 Auftaktniederlage gegen Finnland ging auch die Partie gegen Lettland verloren, nämlich mit 0:2. Und dabei waren die Letten eigentlich eine der Nationen, gegen die Deutschland hätte punkten müssen. So muss jetzt mindestens ein Sieg gegen einen der großen Gruppengegner, also die USA oder Gastgeber Schweiz, her.
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1: Ich bin Justin Hamm, guten Morgen. Steuern, Rente, Gesundheit. Die Bundesregierung arbeitet an gleich mehreren großen Reformen, aber es geht nur schleppend voran. CSU-Chef Söder sieht seine Union und Koalitionspartner SPD unter Zeitdruck. In der ARD sagte er, die Bevölkerung und die Wirtschaft erwarteten einen Satz nach vorne. Dafür brauche man alle am Tisch.
2: Deswegen will ich mir nicht den ganzen Tag nur drüber aufhalten, wer hat wann, wie, wo, was, vielleicht ein bisschen mehr oder weniger gesagt. Das ist wie beim Streit in der Beziehung. Wenn man endlos debattiert, wer letzte Woche den Müll zu schlecht rausgebracht hat, dann kriegt man den Laden nicht sauber. Und deswegen plädiere ich einfach für, nach vorne zu schauen und jetzt die größeren Brocken anzupacken.
1: Beim Thema Steuern kann sich Söder auch höhere Abgaben für Reiche vorstellen, aber nur im Rahmen einer großen Steuerreform. Im Kampf gegen die russischen Angriffe kann die Ukraine mittlerweile auf Waffen mit deutlich größerer Reichweite setzen. Präsident Zelensky hat nun betont, dass das die Lage im Krieg erheblich ändert. Russen müssten sich nun Gedanken um ihre eigenen Raffinerien und Unternehmen machen, so Zelensky, und nicht mehr nur darüber, wie sie das Leben anderer Völker zerstören könnten. Wir alle können künftig dabei mithelfen, Deutschlands Verwaltung einfacher zu machen. Unter dem Motto Deutschland, was geht, können Bürgerinnen und Bürger jetzt ihre Ideen für weniger Bürokratie einreichen. Bis Mitte Juni sammelt das Digitalministerium die Probleme über ein Online-Portal und ein Bürgertelefon. Für die wichtigsten Anliegen macht der Bund dann finanzielle Mittel locker. Nach der verpassten Qualifikation für den Europapokal hat Eintracht Frankfurt die Reißleine gezogen. Trainer Albert Riera muss nach nur 3,5 Monaten seinen Posten räumen. Das teilte der Fußball-Bundesligist nun mit. Sowohl auf als auch neben dem Platz war der Stil des Spaniers umstritten. Wer neuer Trainer wird, ist noch nicht bekannt.
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4: 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Ich bin Leslie Ann Bredfeld. Wir werfen ab und an mal einen Blick auf die Epochen und heute geht es um den Barock. Barock könnte man als die Epoche des Glanz und Glamour bezeichnen. Um die Epoche des Barock verstehen zu können, muss man sie zeitlich eingeordnet sehen. Der Barock umfasst den ungefähren Zeitraum von 1600 bis 1750 und der Begriff Barock leitet sich aus der portugiesischen Juweliersprache und dem Wort Barocco ab, was so viel bedeutet wie schief, runde, seltsam geformte Perle. Das ist eine ziemlich passende Beschreibung für Barock, da sich dieser hauptsächlich durch den Prunk, aber auch durch Gegensätze auszeichnet. Der Barock lässt sich in der Literatur, Mode, in der Malerei, Architektur und natürlich auch in der Musik wiederfinden. Diese Epoche zeichnet sich in allen Bereichen durch ihre überladende Art aus. Beispiele sind zum Beispiel das pompöse Schloss Versailles oder auch die ausladenden Kleider des Barock mit ihren Schleifen, Rüschen und Stickereien. Das Motto in dieser Zeit war eindeutig, mehr ist mehr. Auch in der Musik spielt der Barock eine große Rolle, aber was zeichnet die Barockmusik aus? Im Ganzen betrachtet ist die Musik der damaligen Zeit zum großen Teil von der Einführung des Generalbasses geprägt. Grob gesagt lässt sich die Musikepoche Barock in drei Phasen einteilen. Den Frühbarock, den Hochbarock und den Spätbarock. Zu den Barockkomponisten gehören unter anderem Johann Sebastian Bach, Georg Friedrich Händel und Antonio Vivaldi. Auch bei Radio Wellenrausch gehört die Epoche des Barock zu den beliebtesten bei unseren Hörerinnen und Hörern.

Es schnieft, es niest und es röchelt aller Orten. Tja, die Pollen fliegen wieder tief und direkt in die Nasen ihrer Opfer. Wenn Sie auch unter Heuschnupfen leiden, dann wissen Sie ja, wie schnell ein schöner Spaziergang im Park zum Niesmarathon werden kann. Aufgrund der Erderwärmung fliegen die Pollen sogar bis in den späten Herbst. Das Ende der Nieserei ist also erst einmal nicht in Sicht. Aber hier sind einige hilfreiche Tipps für Sie, bevor Sie sich's im Sauerstoffzelt gemütlich machen. Man kann mit den lästigen Plagegeistern nämlich ganz gut leben. Die Pollenvorhersage. Informieren Sie sich, welche Pollen gerade aktiv sind und meiden Sie diese Regionen. Am besten nach dem Regen aktiv werden. Direkt nach einem Regenschauer oder früh am Morgen ist die Luft oft pollenfreier, also ideal für einen Spaziergang. Und nicht vergessen, duschen Sie vor dem Schlafengehen, um die Pollen von Haut und Haaren zu entfernen. Ja, sollten die Symptome allerdings zu stark sein, zögern Sie nicht, einen Arzt aufzusuchen. Allergien sollten ernst genommen werden.

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1: Ich bin Justin Hamm, guten Morgen. Deutschland, was geht? Unter diesem Motto können wir uns nun alle an der Modernisierung unseres Landes beteiligen. In einem sogenannten Bürger-Hackathon kann jede und jeder seine Ideen einreichen, wie die Verwaltung vereinfacht werden kann. Tanja Wagner, wie funktioniert das Ganze denn?
2: Bis 14. Juni sollen Bürgerinnen und Bürger am Telefon oder online Ideen liefern, um alltagsnahe Probleme beispielsweise bei Steuern und Sozialleistungen zu lösen. Ab Juli wird dann über die Ideen abgestimmt und es werden umsetzbare Konzepte daraus gemacht. Die vielversprechendsten Ansätze sollen dann im Folgejahr direkt in die Bundesverwaltung integriert werden, lautet das offizielle Versprechen.
1: Innenminister Dobrindt will stark in den Bevölkerungsschutz investieren. Medienberichten zufolge soll es um ein Sonderprogramm in Höhe von 10 Milliarden Euro gehen. Für zusätzliche Ausrüstung, Gebäude, Personal und Technik. Der Bild sagte Dobrindt, die Aufrüstung geschehe mit klarer Kante gegen hybride Bedrohungen. 2025 wurden weltweit so viele Menschen hingerichtet wie seit 44 Jahren nicht mehr. Die Menschenrechtsorganisation Amnesty zählte mindestens 2700 Hinrichtungen in 17 Ländern. Die Dunkelziffer dürfte laut den Experten noch viel höher liegen. Die Todesstrafe sei die extremste Form staatlicher Gewalt, heißt es. Der massive Anstieg der Zahlen ist auf den Iran zurückzuführen. Die weltweit höchste Zahl an Hinrichtungen gibt es aber in China. In der Nähe von Leipzig war gestern ein Tiger aus privater Haltung ausgebrochen. Er verletzte einen Menschen schwer und wurde dann von der Polizei erschossen. Nach dem Vorfall hat die Tierrechtsorganisation PETA nun strengere Regeln für die Haltung gefährlicher Wildtiere gefordert. Die Bundesregierung müsse endlich handeln. Die Privathaltung solcher Tiere sei nicht ausreichend sicher.
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da ist sie wieder, diese magische Zeit des Jahres, die Zeit voller Sehnsucht und Vorfreude. Richtig, die Urlaubsplanungen sind wieder in vollem Gange. Und immer wieder stellen wir uns diese eine Frage, wo soll die Reise dieses Jahr wohl hingehen? Also heißt es wieder Kataloge wälzen, durch Online-Portale klicken oder den Gang ins Reisebüro antreten. Es gibt allerdings noch einen spirituellen Weg zum Suchen der richtigen Destination. Lassen Sie sich dieses Jahr doch einfach von den Sternen leiten. Also wir sprechen von einem Urlaub, der nicht nur nach der richtigen Destination fragt, sondern auch nach der richtigen Konstellation. Stellen Sie sich vor, Sie schauen in den Nachthimmel und denken, ich bräuchte die perfekte Mischung aus Abenteuer und Entspannung. Also ab nach Bali. Das liegt daran, weil Sie unter dem Sternzeichen Schütze geboren sind und da Abenteuer und Fernreisen einfach zur DNA dazugehören. Sind Sie vom Sternzeichen Fisch? Dann brauchen Sie laut Himmelszeichen eher Sonne, Sand und ein bisschen Meeresrauschen. Gespräche und neue Eindrücke sind die Superkräfte der Zwillinge. Wie wäre es also mit einer aufregenden Städtereise nach Barcelona? Und das Sternzeichen Löwe, die Königinnen und Könige des Dschungels? Mal für Sie gilt, warum in die Ferne schweifen, wenn Sie in einem Luxushotel in einem tropischen Paradies residieren können. Hauptsache, die Sonne scheint und es gibt einen Pool und lecker Cocktails. Im Sternzeichen Jungfrau Geborene sind meist die Perfektionisten unter den Sternzeichen. Also planen Sie Ihren Urlaub nach einem eher strengen Zeitplan. Ob Sie nun nach den Gezeiten planen oder doch die herkömmlichen Methoden wählen, perfekt organisiert ist die Reise gleich viel erfolgreicher. Also, wo soll es hingehen? Nach Bali, nach Italien oder doch eher ins beschauliche Schweden? Packen Sie uns auf jeden Fall ein und genießen Sie auch in der schönsten Zeit des Jahres die beste Klassik im Livestream weltweit.

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Der Frühling klopft endlich an die Tür und während wir uns auf die ersten Sonnenstrahlen und blühenden Pflanzen freuen, gibt es da ein unwiderrufliches Blumengedöns, das uns das Leben wirklich schwer macht. Die Allergien. Ja, Sie haben richtig gehört, auch wenn die Bäume noch nicht blühen, können einige von uns schon den Frühling mit Niesen und Schniefen begrüßen. Denn die Allergien, das sind kleine teuflische Biester, die sich nicht immer an alle Regeln halten. Und besonders jetzt im März können insbesondere die Pollen von Bäumen wie Hasel und Erle schon ausreichend im Wind umherwirbeln, um uns das Niesen zu bescheren. Aber keine Sorge, liebe Allergiker, es gibt durchaus Möglichkeiten, diesen lästigen Gästen das Leben wirklich schwer zu machen. Halten Sie Ihre Fenster geschlossen, um keine VIP-Pollenparty in Ihrer Wohnung zu veranstalten. Und falls die Heuschnupfensession voll zuschlägt, holen Sie sich die richtige Unterstützung. Mit einem guten Allergiemedikament und ein bisschen kreativen Tricks kann der Frühling auch für Sie zur Oase der Freude werden. Schützen Sie sich, genießen Sie die frühlingshafte Atmosphäre und freuen Sie sich auf diese wunderbare Zeit voller Farben und Leben. Auch wenn die Nase manchmal nicht mitspielen will. Wir begleiten Sie durch diese stimmungsvolle Jahreszeit mit der besten Klassik im Norden.

verflixt nochmal. Also letzte Nacht, da war es wieder soweit. Ich konnte es einfach nicht bremsen, dieses verflixte Gedankenkarussell. Also Sie kennen es bestimmt auch, man will doch einfach nur schlafen. Und der Kopf, na der sagt nein. Und dann schickt das Gehirn uns direkt auf eine wilde Reise. Ich habe mich jetzt mal ein bisschen schlau gemacht. Es gibt da so eine Atmungsregel. Wir atmen sekundenlang durch die Nase ein und das in der Vorstellung, dass die Gedanken genauso einatmen und sich stärken. Dann atmen wir 6 Sekunden lang durch den Mund wieder aus, also eher so sanft und gleitend. Und das Ganze macht man am besten 2 bis 3 Minuten lang. Und was passiert, wenn das nicht hilft? Ja, dann kommt sie, die Gedanken- und Entspannungsfaust. Ballen Sie die Faust also ganz fest und 10 Sekunden lang halten, 30 Sekunden lang loslassen und das Ganze dann wieder von vorn. Ich finde, das klingt jetzt gar nicht so schlecht, also werde ich heute Nacht mal die Faust machen und dann hoffentlich ganz sanft ins Land der Träume gleiten.

Warum mögen wir eigentlich bestimmte Musikrichtungen und andere so gar nicht? Tatsächlich beginnt das schon oft ziemlich früh. Die Musik, die wir in unserer Kindheit und Jugend hören, prägt uns besonders stark. Lieder von früher sind oft mit Erinnerungen verbunden, an den ersten Urlaub oder die erste große Liebe oder einfach besondere Momente mit Freunden. Dazu kommt, Musik ist auch ein Stück Identität. Viele Menschen drücken über ihren Musikgeschmack aus, wer sie sind oder auch wer sie gern sein möchten. Wer zum Beispiel entspannte Klassik hört, setzt vielleicht andere Akzente als jemand, der auf Techno oder Schlager steht. Und spannend ist, unser Gehirn belohnt vertraute Klänge. Wenn uns Rhythmen, Stimmen oder Melodien bekannt vorkommen, schüttet das Gehirn sogar Glücksgefühle aus. Aber auch Kultur, Familie und Freundeskreis spielen eine große Rolle. Wer zu Hause viel Jazz hört, der entwickelt oft einen anderen Zugang zur Musik als jemand, der mit Hip-Hop oder Rock'n'Roll aufgewachsen ist. Und trotzdem verändert sich der Geschmack ständig. Manche entdecken mit 40 plötzlich Country für sich oder feiern Songs, die sie früher nie freiwillig gehört hätten. Musik bleibt eben emotional und das macht sie auch so besonders. Und vielleicht läuft ja genau jetzt ihr nächstes Lieblingslied.

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1: Ich bin Justin Hamm. Guten Morgen. Der Aufwärtstrend beim Wohnungsbau in Deutschland hält an. Im März wurden bundesweit 21.800 neue Wohnungen genehmigt. Das waren fast 12% mehr als ein Jahr zuvor. Allgemein sieht es im ersten Quartal deutlich besser aus als letztes Jahr. Der so wichtige Wohnungsbau erholt sich langsam von einer tiefen Krise. Gründe dafür sind, dass die Zinsen wieder etwas gesunken sind und Genehmigungen mittlerweile schneller vergeben werden. Wie können Bürgerinnen und Bürger über den Tankrabatt hinaus entlastet werden? Auf diese Frage fehlt der Bundesregierung noch die Antwort. Wirtschaftsministerin Reich hat sich nun für eine Senkung der Stromsteuer ausgesprochen. Die müsse kommen, wenn es im Haushalt wieder Spielraum gibt, so die CDU-Politikerin. Dirk Zeitler berichtet.
2: Bisher wurde die Stromsteuer nur für die Industrie, das produzierende Gewerbe sowie die Land- und Forstwirtschaft gesenkt, nicht aber für die privaten Haushalte und alle Unternehmen. Angesichts der Kosten von 5,4 Milliarden Euro konnten sich die Koalitionspartner nicht auf eine Gegenfinanzierung einigen. Auch jetzt zeichnen sich keine finanziellen Spielräume ab, es fehlt einfach das Geld.
1: US-Präsident Trump hat dem Iran gewohnt martialisch gedroht. Die Uhr ticke und der Iran solle sich besser schnell bewegen, sonst werde von ihm nichts übrig bleiben. Das hat Trump auf Truth Social geschrieben. Die USA und Israel haben die Angriffe auf den Iran vor fast 5 Wochen offiziell ausgesetzt. Weiter wartet Washington aber vergeblich auf Irans Bereitschaft zur Verhandlung eines Friedensabkommens. Zu einem großen Turnier hat sie bisher dazugehört. Bei der Fußball-WM diesen Sommer wird es aber keine Fanmeile am Brandenburger Tor in Berlin geben. Eine Erklärung der Stadt fehlt noch. Die Info wurde lediglich auf dem offiziellen Portal berlin.de verbreitet. Die Spiele bei der WM in Nordamerika finden wegen der Zeitverschiebung teils spät abends oder in der Nacht statt.
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Musik, das ist unser absolutes Steckenpferd hier beim Radio. In unserem Fall ist es die klassische Musik. Und Musik ist auch noch richtiges Gehirnjogging. Zum Beispiel, wenn man selber ein Instrument spielt. Das macht nicht nur Freude, es erfordert auch Aufmerksamkeit. Und deshalb zeigen Studien, Musik machen fördert kognitive Flexibilität und schult das Gedächtnis. Ja, ich habe auch mal Klavierunterricht gehabt, das ist allerdings schon sehr, sehr lange her. Wer aber beispielsweise regelmäßig in die Tasten eines Klaviers greift, der bringt sein Gehirn ordentlich in Schwung dabei. Und wer nach Jahren als Wiedereinsteiger zurückkehrt, merkt schnell, das Gelernte, das war nie so ganz weg. Die Noten sind dieselben, aber wir hören, fühlen und verstehen sie dann anders. Ist ein bisschen wie mit dem Fahrradfahren, auch wenn man das lange nicht gemacht hat, weiß man am Ende ja doch, wie es noch geht. Melodie, Rhythmus, Akkorde, die Unabhängigkeit beider Hände beim Klavierspielen, die Klavierpedale, die kommen ja auch noch dazu. Und deswegen zählt das Klavierspielen auch als ziemlich komplex, und das ist es auch. Und ein virtuoses Klavierkonzert ist nicht nur gut fürs Gehirn, sondern auch für den Körper eine richtige Höchstleistung. Darüber hinaus soll sich das Musizieren generell positiv auf unsere Gesundheit auswirken. Das haben Forscher herausgefunden. Klavierunterricht kann sogar Depressionen, Stress und Angstzustände reduzieren. Ja, da bleibt festzuhalten, ein Instrument zu spielen, das fördert die Aufmerksamkeit, schult das Gedächtnis, stärkt kognitive Flexibilität und fördert am Ende sogar das Problemlösen. Ja, liebe Hörerinnen und Hörer, machen Sie doch schon mal einen Termin bei einem Klavierlehrer in Ihrer Nähe.

Aus einem Warzenschwein wird auch kein Flamingo. Also das sagt zumindest meine liebe Kollegin Leslie. Und damit hat sie natürlich recht. Obwohl, aus alten, hässlichen Möbeln, da können mit einigen Tricks richtig schöne Schätzchen werden. Das Geheimnis liegt im sogenannten Upcycling. Das Wort setzt sich ja zusammen aus Up, was so viel wie nach oben heißt, und Recycling, also das wieder neu verwenden. Also warum nicht eine gute alte Leiter aufpeppen und ihr ein neues Leben als stylische Garderobe geben? Wenn Sie Ihren alten Kleiderschrank jetzt schon längst aus dem Fenster werfen wollten, halt! Denken Sie doch vorher über einen neuen Anstrich nach. Ein bisschen Kreidefarbe hier, ein toller Farbverlauf da und Sie haben ihn, den Chevy Chic wie aus dem Bilderbuch. Und wenn Sie sich da noch so richtig kreativ fühlen, dann probieren Sie noch geometrische Farbakzente aus. Ich sag ja immer, warum einfach sein, wenn man auch mit einem kunstvollen, was ist denn das überhaupt, aussehen kann. Eine Lichtinstallation als i-Tüpfelchen kann den Kleiderschrank dann auf das nächste Level heben. LED-Hintergrundbeleuchtung? Ja, bitte. Damit sieht das alte Schätzchen wie ein VIP-Gast auf einer Preisverleihung aus. Also haben Sie keine Scheu vor alten Dingen. Geben Sie ihnen ein neues Leben und lassen Sie Ihrer Kreativität freien Lauf. Denn beim Upcycling geht es nicht um Regeln, sondern einfach nur um den Spaß. Und wenn es schief geht, nun ja, dann verkaufen Sie es doch einfach als Kunstwerk.

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Ja, unser Studio ist ja am Flughafen Lübeck und deshalb sehe ich viele Menschen, die in den Urlaub fliegen oder, ja, so ist es ja leider, jeder schöne Urlaub ist auch mal vorbei, die aus dem Urlaub zurückkehren. Auf jeden Fall ist es natürlich ein sehr spannendes Umfeld hier am Flughafen. Man sieht viele glückliche Gesichter, hört die Flieger starten, was beim Senden manchmal gar nicht so einfach ist. Auf jeden Fall Urlaub, die schönste Zeit des Jahres, die wir hier natürlich hautnah miterleben dürfen. Mit den Gästen, die hier gen Urlaub fliegen. Ja, Urlaub ist das richtige Stichwort. Urlaub ist schön und natürlich ist Musik auch was ganz Schönes. Und bei klassischer Musik kann man so richtig schön entspannen und vielleicht schon vom nächsten Urlaub träumen, der schon vor der Tür steht. Vielleicht ist es bei Ihnen gerade so, dass Sie wissen, oh, in greifbarer Nähe ist der nächste Urlaub, also lehnen Sie sich zurück, entspannen Sie und genießen Sie die Gedanken auf Ihren kommenden Urlaub. Wir helfen Ihnen dabei mit der richtigen Musik für die Entspannung im Alltag, wenn der Urlaub noch ein bisschen auf sich warten lässt.

Wasser kann ziemlich viel mehr als nur den Durst löschen. Und genau darum geht's. Haben Sie schon mal von Hydrotherapie gehört? Klingt erstmal medizinisch kompliziert, ist aber eigentlich ganz einfach erklärt. Hydrotherapie bedeutet, Wasser gezielt zur Behandlung und Entspannung einzusetzen. Das kann warmes Wasser sein, kaltes Wasser, Dampfbäder, Wechselgüsse oder auch spezielle Bäder und Anwendungen. Viele kennen vielleicht die berühmten Kneipp-Anwendungen, also kalte Armgüsse oder auch Wassertreten. Genau das gehört auch zur Hydrotherapie. Die Idee dahinter? Wasser kann den Kreislauf anregen, die Durchblutung fördern, Muskeln entspannen, ja, und sogar beim Stressabbau helfen. Deshalb wird Hydrotherapie häufig in Reha-Kliniken, Wellnessbereichen oder auch in der Physiotherapie eingesetzt. Und das Spannende ist, viele Anwendungen lassen sich ganz unkompliziert zu Hause ausprobieren. Eine kalte Dusche am Morgen, zum Wachwerden oder ein warmes Bad nach einem langen Arbeitstag. Auch das nutzt schon die Wirkung des Wassers auf unseren Körper. Also, vielleicht steckt in Ihrem Badezimmer ja eine kleine Wellness-Oase, ohne dass Sie es bisher wussten. Bei uns jedenfalls geht's weiter mit der passenden Musik für einen entspannten Tag.

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1: Ich bin Justin Hamm. Wir alle können künftig mithelfen, Deutschlands Verwaltung einfacher zu machen. Unter dem Motto Deutschland, was geht, können Bürgerinnen und Bürger jetzt ihre Ideen für weniger Bürokratie einreichen, zum Beispiel bei Steuern oder Sozialleistungen. Bis Mitte Juni sammelt das Digitalministerium die Probleme über ein Online-Portal und über ein Bürgertelefon. Dann wird abgestimmt und für die wichtigsten Themen macht der Bund dann finanzielle Mittel locker. Steuern, Rente, Gesundheit. Die Bundesregierung arbeitet an gleich mehreren großen Reformen, aber es geht nur schleppend voran. CSU-Chef Söder sieht seine Union und Koalitionspartner SPD unter Zeitdruck. In der ARD sagte er, die Bevölkerung und die Wirtschaft erwarteten einen Satz nach vorne. Dafür brauche man alle am Tisch.
2: Deswegen will ich mich nicht den ganzen Tag nur drüber aufhalten, wer hat wann, wie, wo, was, vielleicht ein bisschen mehr oder weniger. Das ist wie beim Streit in der Beziehung, wenn man endlos debattiert, wer letzte Woche den Müll zu schlecht rausgebracht hat, dann kriegt man den Laden nicht sauber. Und deswegen plädiere ich einfach für, nach vorne zu schauen und jetzt die größeren Brocken anzupacken.
1: Beim Thema Steuern kann sich Söder auch höhere Abgaben für Spitzenverdiener vorstellen, aber nur im Rahmen einer großen Steuerreform. Nach einem langen Boom ist die Produktion von Fleischersatzprodukten im letzten Jahr leicht gesunken. Fast 125.000 Tonnen wurden hergestellt und damit 1,2% weniger als im Vorjahr. Gleichzeitig wurde hierzulande wieder etwas mehr Fleisch gegessen, im Schnitt 55 Kilo pro Person. Der Wert des produzierten Fleischs ist 70 mal so hoch wie der von Ersatzprodukten. Nach 2 WM-Spielen steht die deutsche Eishockeymannschaft schon mächtig unter Druck. 2 Niederlagen setzte es gegen Finnland und Lettland. Heute Abend gibt's gegen Gastgeber Schweiz die nächste Chance auf den ersten Sieg. Der wäre wichtig mit Blick auf ein mögliches Viertelfinale. Los geht's in Zürich um 20.20 Uhr.
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Es gibt ja Dinge, die wir, obwohl wir sie schon so oft erlebten, immer noch nicht erklären können. Diese alltäglichen Rätsel. Also, warum verflixt nochmal schaut die Kassiererin oder der Kassierer im Supermarkt immer so intensiv in den Eierkarton? Ist es ein geheimes Hühnermystery oder etwa eine Eierüberprüfungskommission in Zivil? Lange Zeit dachte ich, dass die Kassierer einfach nur die Anzahl der Eier kontrollieren oder nach Bruchstellen suchen. Tja, weit gefehlt. Der wahre Grund ist viel spannender. Es ist eine kleine Diebstahlpräventionsmaßnahme. Ja, das Kassenpersonal ist nicht nur dafür da, um unsere Einkäufe zu scannen, sondern auch, um sicherzustellen, dass sich nicht noch ein heimlicher Hobbydieb hinter den Eiern versteckt hat. Man stelle sich vor, ein kleiner Schokoriegel im Eierkarton, der heimlich in die Einkaufstüte schlüpfen möchte. Einige Geschäfte haben diese Kontrollpraxis sogar zur Vorschrift erklärt. Wenn Sie das nächste Mal im Supermarkt stehen und der Kassierer im Eierkarton nach dem Rechten zieht, vielleicht tut er das einfach nur, um aus dem Alltag auszubrechen. Hoppla, was könnte ich hier noch finden? Ein kleines Geheimnis etwa? Letztlich sind die Eier nicht nur eine wunderbare Zutat, sondern sie bringen uns auch auf unterhaltsame Weise näher, um über die kleinen Geheimnisse des Lebens nachzudenken. Wir haben keine Überraschungseier parat. Unsere Musik bleibt natürlich wie gewohnt ganz klassisch entspannt.

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Wenn wir sagen, die Gesundheit ist im Einklang mit der Seele, wovon sprechen wir da eigentlich? Wir leben ja in einer Zeit, in der alles schneller, lauter und hektischer zu sein scheint. Und da ist es keine Überraschung, dass immer mehr Menschen nach Wegen suchen, innere Ruhe und Ausgeglichenheit zu finden. Ein harmonisches Zusammenspiel von Körper und Seele wird dabei immer wichtiger. Und das ist nicht nur etwas für Zen-Garten-Fans. Die Musik kann ein wunderschöner Begleiter auf diesem Weg sein. Klassische Klänge, die wie sanfte Wellen des Meeres über uns hinwegrollen, können dazu beitragen, unsere Gedanken zu sortieren und einen Moment der Besinnung zu schaffen. Stellen Sie sich vor, Sie genießen beruhigende Harmonien, während Sie den Stress des Alltags einfach hinter sich lassen. Aber was genau bedeutet es, die Gesundheit im Einklang mit der Seele zu pflegen? Nun, es geht darum, sich Zeit für sich selbst zu nehmen, sei es mit Meditation, einem Spaziergang in der Natur oder einem stimmigen Musikstück. Der Schlüssel zur Balance liegt oft in kleinen Veränderungen. Vielleicht nehmen Sie sich eine Auszeit von digitalen Geräten. Einmal ganz ohne News und Social Media kann Wunder bewirken. Heute haben wir eine Auswahl an wunderschönen Stücken für Sie, die dazu einladen, innezuhalten und das Herz zu beruhigen. Fühlen Sie die Klänge, atmen Sie tief ein und finden Sie Ihren eigenen Rhythmus. Bei uns jetzt die beste klassische Musik, die Ihrer Seele gut tut.

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Wir freuen uns alle riesig über das Frühjahr. Ich glaube, da sind wir uns einig. Der Winter war lang, der Winter war hart und die ersten Sonnenstrahlen, die auf der Nase kitzeln, die tun jetzt doch gerade so richtig gut. Aber auf der Nase kitzeln ist das Stichwort oder vielmehr in der Nase kitzeln. Heuschnupfen, der steht natürlich bei vielen jetzt leider wieder auf der Matte. Ich gehöre auch zu den Geplagten, die mit Heuschnupfen zu tun haben. Sogar mittlerweile habe ich das Gefühl, beinahe das ganze Jahr. Das Ganze fing erst an, als ich ungefähr 20 war und dann tatsächlich auch nur im Frühling. Jetzt habe ich eigentlich gefühlt das ganze Jahr was davon. Aber den meisten geht es auf jeden Fall jetzt so, wenn Bäume, Gräser und auch die Kräuter anfangen zu blühen, so schön das Ganze ist, aber es gelangen dann auch mehr Pollen in die Luft. Und bei uns Allergikern reagiert das Immunsystem dann natürlich sofort und ziemlich überempfindlich. Und dann geht das Niesen, die laufende Nase, juckende Augen, bei mir sind es die juckenden Augen meistens, und auch ein bisschen Müdigkeit, die kommen dann um die Ecke. Ja, hilfreich ist es da auf jeden Fall, die eigene Pollenbelastung ein bisschen im Blick zu behalten. Das kann man mit dem Pollenflugkalender, auch Wetter-Apps, die geben da ein bisschen Auskunft drüber, welche Belastung dann zu erwarten ist. Und wer richtig stark betroffen ist vom Heuschnupfen, der kann natürlich bei Aktivitäten im Freien schon seine Schwierigkeiten bekommen und sollte das Ganze dann lieber in die Abendstunden legen, dann ist die Pollenkonzentration oft geringer als zum Beispiel noch am Morgen. Dann gibt's Maßnahmen im Alltag, die kennen wir, die Heuschnupfen haben alle, also nach dem Aufenthalt draußen die Kleidung wechseln, Haare waschen, regelmäßig lüften, idealerweise dann natürlich zu Zeiten mit niedriger Pollenbelastung, also wieder am Abend so. Und bei stärkeren Beschwerden, da nützt es nichts, da muss manchmal der Gang zur Apotheke her. Da gibt es Medikamente, die einem das Leben etwas leichter machen. Wir wollen jetzt aber trotzdem den Frühling erstmal genießen und das mit klassischer Musik. Lehnen Sie sich zurück, entspannen Sie sich. Jetzt denken wir mal nicht an unseren Heuschnupfen, sondern genießen die Musik. Ja.

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1: Ich bin Justin Hamm. Innenminister Dobrindt will aufrüsten, und zwar beim Bevölkerungsschutz. 10 Milliarden Euro sollen in Ausrüstung, Gebäude, Personal und Technik gesteckt werden, berichtet die Bild-Zeitung. Dirk Zeitler berichtet.
2: Angeschafft werden sollen mit dem Geld unter anderem Spezialfahrzeuge und Feldbetten. Zuvor hatten die großen Hilfsorganisationen eine Zeitenwende im Zivilschutz gefordert. Derzeit werde ehrenamtlichen Helfern teils Material zur Verfügung gestellt, mit dem schon ihre Großeltern gearbeitet hätten, sagte DRK-Präsident Gröhe der Süddeutschen Zeitung.
1: Im ersten Quartal ist die Zahl der Baugenehmigungen in Deutschland deutlich gestiegen. Vor allem wurden viele Wohnungen und Zweifamilienhäuser genehmigt. Der Zentralverband Deutsches Baugewerbe warnt aber, um den Bedarf im Land zu decken, braucht es immer noch 10.000 Genehmigungen mehr pro Monat. Und eine Genehmigung sei noch längst keine fertige Wohnung. Die Branche rechnet mit steigenden Baukosten durch die höheren Kraftstoff- und Energiepreise. Die anstehenden Reformen werden für viele Menschen in Deutschland auch Belastungen bedeuten. Nun wollen auch die Bundestagsabgeordneten Verzicht üben. Die anstehende Erhöhung der Diäten wird voraussichtlich ausgesetzt. Das kündigte CDU-Politiker Bilger an. Er sagte bei RTL, auch Politiker müssten ihren Beitrag leisten. SPD, Linke, Grüne und AfD sind ebenfalls für eine Aussetzung. In der Nähe von Leipzig war gestern ein Tiger aus privater Haltung ausgebrochen. Er verletzte einen Menschen schwer und wurde dann von der Polizei erschossen. Nach dem Vorfall hat die Tierrechtsorganisation PETA nun strengere Regeln für die Haltung gefährlicher Wildtiere gefordert. Die Bundesregierung müsse endlich handeln. Die Privathaltung solcher Tiere sei nicht ausreichend sicher.
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3: Heute beginnt eine Reise, die weniger mit Geschwindigkeit zu tun hat als mit Atmosphäre. Eine Reise in eine Landschaft, die seit Jahrhunderten Künstler, Musiker, Dichter und Träumer anzieht. Heute reisen wir ins Elbsandsteingebirge. Und wie jede gute Reise beginnt auch diese nicht im Gebirge selbst, sondern mit einem langsamen Eintauchen, mit Ankommen. Mit einem ersten Glas Wein, mit Licht auf Wasser. Dresden also. Diese Stadt besitzt etwas, das nur wenige Orte Europas haben. Sie wirkt gleichzeitig majestätisch und verletzlich. Vielleicht liegt das an ihrer Geschichte, vielleicht an ihrer Musik, vielleicht daran, dass hier Schönheit nie geschniegelt wirkt, sondern immer ein wenig melancholisch. Wer am frühen Abend entlang der Elbe läuft, vom Terrassenufer hinüber zur Altstadt blickt, der sieht zuerst die berühmte Silhouette. Frauenkirche, Hofkirche, Semperoper. Aber Dresden erschöpft sich nicht im Postkartenblick. Diese Stadt entfaltet sich langsam, wie ein musikalischer Satz von Richard Strauss. Und genau dort beginnen wir heute. Die beste Art, Dresden kennenzulernen, ist nicht mit einem straffen Plan. Sondern mit Hunger. Nicht nur kulinarischer Hunger, sondern ästhetischem. Ein guter Auftakt gelingt im Stadtteil Loschwitz oder in der Neustadt. Dort sitzen die Menschen draußen, trinken sächsischen Weißwein, diskutieren Operninszenierungen oder Fahrradpolitik mit derselben Leidenschaft. Der erste Wein unserer Reise, ein Riesling aus Radebeul. Das sächsische Weinland gehört zu den kleinsten Anbaugebieten Deutschlands, aber gerade deshalb ist vieles hier Handwerk geblieben. Keine industrielle Wucht, kein protziger Weinbetrieb, sondern kleine Terrassenanlagen entlang der Elbe. Der Wein schmeckt oft kühl, mineralisch, ja beinahe etwas nervös, genau richtig zu diesem Landstrich. Dazu vielleicht Forelle? Ein bisschen warmer Kartoffelsalat mit Senf oder ganz klassisch sächsischer Sauerbraten mit Rosinen und Rotkohl. Und dann die Musik. Dresden ohne Musik wäre bloß eine schöne Stadt. Aber die Musik macht sie bedeutend. Die Semperoper gehört nicht nur architektonisch zu den größten Opernhäusern Europas. Sie besitzt bis heute eine fast gefährliche Nähe zur musikalischen Leidenschaft. Richard Wagner war hier Hofkapellmeister. Richard Strauss ließ zahlreiche Werke hier uraufführen. Ja, wenn ich heute durch die schweren Türen der Semperoper gehe, Da riecht es nach Holz, nach Samt und Geschichte. Man sollte Opernhäuser immer auch hören, wenn niemand singt. Das Knarren der Treppen, das Rascheln der Programme und das Räuspern vor dem ersten Ton. All das gehört dazu. Und wenn dann vielleicht der Beginn des Rosenkavaliers erklingt, versteht man plötzlich, warum Dresden niemals bloß touristisch ist. Diese Stadt lebt kulturell nicht von Rekonstruktion, sondern von Kontinuität. Und unter uns das schwarze Wasser, hinter uns Weinberge, vor uns die Kuppel der Frauenkirche. Und langsam begreift man, diese Reise wird keine Besichtigungsreise, sie wird musikalisch.

Von Dresden geht es nun weiter ins Elbsandsteingebirge. Hier beginnt der Morgen selten laut. Es gibt Landschaften, die sich sofort aufdrängen. Die Alpen zum Beispiel oder das Meer bei Sturm. Die sächsische Schweiz dagegen, die muss man lesen lernen. Und genau deshalb lieben Künstler diese Gegend seit Jahrhunderten. Schon früh am Morgen fahren wir elbaufwärts. Hinter Pirna beginnt die Landschaft sich zu verändern. Die Felsen wachsen plötzlich aus den Wäldern wie versteinerte Wellen. Sand, Stein, Sandstein. Vor Millionen Jahren Meeresboden. Heute eine der eigenartigsten Landschaften Europas. Die berühmteste Station, die Bastei. Ja, ja, ja, sie ist touristisch. Ja, Busse kommen hier an. Aber das spielt keine Rolle, wenn der Nebel zwischen den Felsen hängt. Denn dann verwandelt sich alles. Die Felstürme wirken plötzlich wie gotische Kathedralen. Man versteht sofort, warum Caspar David Friedrich hier Inspiration fand. Diese Landschaft erzeugt Gefühle von Erhabenheit. Ein altes, romantisches Wort. Erhabenheit, ja. Aber hier passt es. Der Mensch wird klein, nicht bedeutungslos, aber klein genug, um wieder aufmerksam zu werden. Und Wandern hier bedeutet nicht sportliche Leistung. Es geht um Rhythmus, der Klang der Schritte auf Waldboden, das langsame Öffnen von Aussichtspunkten, das Licht zwischen den Kiefern. Vielleicht führt der Weg heute zur Schwedenlöcherschlucht, vielleicht nach Raten, vielleicht hinauf zum Lilienstein. Immer wieder dieses Wechselspiel, enge Pfade, dann plötzlich Weite und mitten darin diese unglaubliche Ruhe. Mittags kann man einkehren, Gasthof mit dunklen Holzbalken, Kartoffelsuppe, böhmische Knödel, Wildgulasch. Und am Nachmittag eine Schifffahrt auf der Elbe. Kein Spektakel, nur Langsamkeit. Abends könnten wir zurück nach Dresden. Vielleicht kein großes Opernprogramm heute, vielleicht nur Kammermusik. Die Dresdner Musiktradition lebt nicht allein in großen Häusern, sondern auch in kleinen Kirchen und Konzertsälen. Ein Streichquartett von Schumann, ein Glas Traminer, Kerzenlicht. Mehr braucht dieser Abend nicht.

Es gibt Städte, die tagsüber schöner sind als nachts. Dresden gehört nicht dazu. Nach Sonnenuntergang beginnt hier eine andere Dramaturgie. Die Fassaden leuchten weich, die Elbe reflektiert das Licht der Altstadt und über allem liegt dieses eigentümliche Gefühl zwischen Grandezza und Vergänglichkeit. Heute Abend widmen wir uns der Oper, nicht touristisch und nicht als Pflichtprogramm, sondern als emotionales Erlebnis. Die Semperoper ist ein Raum für große Gefühle und große Gefühle wirken heute beinahe radikal. Denn Oper verlangt Konzentration, Hingabe, Geduld. Man sitzt dort nicht nebenbei. Und genau deshalb verändert ein guter Opernabend etwas. Vielleicht hören wir heute Wagner oder Strauss, vielleicht Mozart. Egal welches Werk, die Staatskapelle Dresden spielt mit einem Klang, der fast körperlich wirkt. Warm, dunkel, präzise. Dieser Klang entsteht nicht zufällig. Er ist über Jahrhunderte gewachsen. In der Pause, Champagner oder Riesling, Menschen sprechen über Inszenierungen, Sänger, Tempi. Und plötzlich merkt man, Kultur ist hier keine Dekoration. Sie ist Teil des Alltags. Nach der Vorstellung geht die Nacht weiter. Vielleicht ins Taschenbergpalais, vielleicht in eine kleine Weinbar. Dort gibt es Zwiebelkuchen, kräftigen Käse und späte Gespräche. Und irgendwann kommt das Thema auf. Warum übt Sachsen auf Künstler seit Jahrhunderten eine solche Anziehungskraft aus? Vielleicht wegen der Mischung Natur und Kultur, Melancholie und Eleganz, Strenge und Sinnlichkeit? Spät nachts überqueren wir die Augustusbrücke. Die Stadt ist still geworden. Nur einzelne Lichter spiegeln sich im Wasser. Und ich denke, manche Orte erzählen ihre Geschichte nicht laut, sie singen sie.

Der vierte Teil unserer Reise gehört dem Genuss. Nicht dem schnellen Konsum, sondern dem kultivierten Genießen. Radebeul, schon der Name klingt weich. Hier lebte Karl May, hier wachsen Weine, hier stehen Villen aus dem 19. Jahrhundert zwischen Gärten und alten Mauern. Man fährt mit der historischen Lößnitz-Grundbahn langsam, ratternd, und draußen ziehen Weinberge vorbei. Sächsischer Weinbau ist Arbeit gegen die Schwerkraft. Die Terrassenlagen verlangen Handarbeit. Jeder Rebstock scheint erkämpft. Und genau das schmeckt man. Die Weine besitzen oft keine opulente Wucht. Stattdessen Eleganz, Mineralität, Frische. Perfekt zu Fisch, perfekt zu Pilzen, perfekt zu langen Gesprächen. Mittags essen wir in einem kleinen Weingut, vielleicht Zander aus Sauerkraut, Bärlauchsuppe, Quarkkeulchen mit Apfelmus. Die sächsische Küche überrascht oft durch ihre Feinheit. Sie ist weniger schwer, als viele erwarten. Am Nachmittag Schloss Pillnitz. Gärten, Elbblick. Der sächsische Hof liebte einst Exotik und Inszenierungen, und Pillnitz wirkt bis heute wie eine Theaterkulisse. Doch selbst hier bleibt die Natur präsent. Die Elbe bestimmt alles. Sie verbindet Dresden, Meißen, Radebeul und die Felsenlandschaft wie ein musikalisches Leitmotiv. Abends vielleicht Jazz. Dresden besitzt eine erstaunlich lebendige Jazzszene. Kleine Clubs, gute Musiker, wenig Pose. Und wieder dieses Gefühl, Kultur geschieht hier nicht für Touristen. Sie geschieht, weil Menschen sie brauchen.

Jetzt verlassen wir Sachsen kurz, denn das Elbsandsteingebirge endet nicht an politischen Grenzen. Auf tschechischer Seite wird die Landschaft wilder, die Orte kleiner, die Gasthäuser einfacher, die Natur dramatischer. Und plötzlich verändert sich auch die Küche. Mehr Knoblauch, mehr Wild, mehr kräftige Suppen. In einem böhmischen Gasthaus essen wir Kulaida, eine cremige Pilzsuppe, dazu frisches Brot und dunkles Bier. Später vielleicht noch Entenbraten mit Knödeln. Diese Küche will wärmen. Die Wanderwege hier sind stiller als auf deutscher Seite. Man hört nur Wind und manchmal das Echo von Kletterern an den Felsen. Das Elbsandsteingebirge ist auch wirklich ein Paradies für Freikletterer. Doch selbst diese Szene wirkt hier eigenartig respektvoll. Die Felsen sind keine Sportgeräte, sie sind Charaktere. Abends kehren wir zurück nach Dresden und plötzlich wirkt die Stadt noch eleganter. Reisen schärft Wahrnehmung.

unserem letzten Morgen im Elbsandsteingebirge liegt Nebel über der Elbe. Die Koffer stehen bereit. Und wie immer am Ende einer Reise beginnt die eigentliche Frage. Was bleibt? Nicht nur Bilder, sondern Stimmungen. Der Klang eines Orchesters in der Semperoper, der Geruch feuchter Kiefernwälder, ein Glas Riesling auf einer Terrasse, das langsame Gleiten eines Raddampfers. Das Elbsandsteingebirge verändert niemanden spektakulär, es arbeitet leiser. Es erinnert daran, dass Schönheit Zeit braucht, dass Kultur und Natur keine Gegensätze sein müssen. Und dass Reisen mehr sein kann als Sehenswürdigkeiten abhaken. Vielleicht ist genau das die eigentliche Kunst dieser Region. Sie drängt sich nicht auf, sie wartet. Sie wartet auf Menschen, die bereit sind, langsam genug zu werden. Und so endet unsere heutige Reise. Mit Dank an Dresden, an die Elbe, an die Musik, an die Felsen. Und vielleicht auch mit der leisen Hoffnung, dass sie eines Tages selbst dort stehen. Frühmorgens über dem Sandsteinfelsen, mit Wind im Gesicht, während unten die Elbe vorbeizieht. Ich freue mich, dass Sie mich heute auf der Reise nach Dresden und ins Elbsandsteingebirge begleitet haben. Ich wünsche Ihnen einen wunderschönen Tag und freue mich auf unsere nächste Reise.

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1: Ich bin Justin Hamm. Die Bundesregierung tut nicht genug für den Klimaschutz. Das sagt der Expertenrat für Klimafragen, ein unabhängiges Beratergremium der Regierung. Demnach dürfte das von Umweltminister Schneider vorgestellte Klimaschutzprogramm deutlich geringer ausfallen als angenommen. Selbst wenn das Programm komplett umgesetzt würde, werde keines der Klimaziele für das Jahr 2040 erreicht, so die Experten. Lob gab's für den geplanten Schutz von Moorgebieten. US-Präsident Trump hat dem Iran gewohnt martialisch gedroht. Die Uhr ticke und der Iran solle sich besser schnell bewegen, sonst werde von ihm nichts übrig bleiben. Das hat Trump auf Truth Social geschrieben. Die USA und Israel haben die Angriffe auf den Iran vor fast 5 Wochen offiziell ausgesetzt. Weiter wartet Washington aber vergeblich auf Irans Bereitschaft zur Verhandlung eines Friedensabkommens. Deutschland, was geht? Unter diesem Motto können wir uns nun alle an der Modernisierung unseres Landes beteiligen. In einem sogenannten Bürger-Hackathon kann jede und jeder seine Ideen einreichen, wie die Verwaltung vereinfacht werden kann. Tanja Wagner, wie funktioniert das Ganze denn?
2: Bis 14. Juni sollen Bürgerinnen und Bürger am Telefon oder online Ideen liefern, um alltagsnahe Probleme beispielsweise bei Steuern und Sozialleistungen zu lösen. Ab Juli wird dann über die Ideen abgestimmt und es werden umsetzbare Konzepte daraus gemacht. Die vielversprechendsten Ansätze sollen dann im Folgejahr direkt in die Bundesverwaltung integriert werden, lautet das offizielle Versprechen.
1: Der Turnweltverband lässt wieder russische und belarussische Sportlerinnen und Sportler zu. Die Athleten dürfen nun wohl wieder unter ihrer Flagge und mit ihrer Hymne an den Start gehen. Erst kürzlich hatte auch der internationale Schwimmverband die Beschränkungen aufgehoben. Auch bei den Paralympics gab es die nicht mehr. Das sorgte für reichlich Kritik bei Verbänden und Sportlern.
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Ach, wie schön wäre es doch, dieser Tage eine eigene Tankstelle zu besitzen. Ja, das müssen sich auch die Bewohner eines Hauses in Braunschweig gedacht haben. Beamte des Hauptzollamts haben dort eine illegale Betankungseinrichtung entdeckt. Im Keller fanden sie 4 Heizöltanks, die anscheinend für die Betankung von Fahrzeugen verwendet wurden. Statt Diesel wurde hier Heizöl abgefüllt und das ist nicht nur unkonventionell, sondern natürlich auch illegal. Heizöl ist nämlich deutlich günstiger als Diesel, was vor allem Lkw-Fahrer oft dazu verleiht, auf den günstigeren Kraftstoff zurückzugreifen. Ein anonymer Hinweis führte zu der Überprüfung der Einrichtung. Bei der Kontrolle stellten die Zöllner fest, dass die Tanks zwar noch zur Hälfte gefüllt, aber nicht mehr mit einer Ölheizung verbunden waren. Stattdessen führte ein Schlauch durch das Kellerfenster nach draußen. Nun, das ist zwar ziemlich kreativ, aber auch sehr riskant. Die Behörde untersucht nun, ob die Bewohner des Hauses den Kraftstoff selbst genutzt oder auch weitergegeben haben. Und damit Ihr Motor nicht ins Stocken gerät, jetzt die beste Klassik im Norden.

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Geht Ihnen das manchmal auch so, dass Sie mittags, wenn Sie Mittagspause im Büro haben, nicht so richtig wissen, was Sie sich zu essen machen sollen? Mir gehen manchmal da schon so ein bisschen die Ideen aus und es wird ja auch immer schwieriger, das zu essen, was vermeintlich auch das Richtige für einen ist. Und Essen, das müssen wir alle, das ist klar, aber Ernährung ist heute ja viel mehr als nur satt werden. Überall hört man Superfood, Low Carb, Vegan, glutenfrei. Und manchmal fragt man sich, also ich mich auf jeden Fall, was soll man jetzt eigentlich noch essen? Dabei ist es manchmal viel einfacher, als wir eigentlich denken. Eine sogenannte ausgewogene Ernährung heißt nicht, dass man nie wieder Pizza oder Schokolade essen darf. Es geht eher um die Mischung. Viel frisches Gemüse, Obst, genug trinken, ab und zu auch mal bewusst genießen. Das ist auf jeden Fall wichtig, auch fürs Lebensgefühl. Denn Essen ist nicht nur Treibstoff für unseren Körper, es ist eben auch Lebensqualität. Gemeinsam kochen, neue Rezepte auszuprobieren oder einfach das Lieblingsgericht genießen beim Italiener um die Ecke. Am Ende gilt also nicht verrückt machen lassen, auf den eigenen Körper hören und mit Freude essen. Das ist ganz wichtig, denn wer entspannt ist, der lebt auch ein bisschen gesünder. Und entspannt geht es auch bei uns weiter, hier bei Radio Wellenrausch, mit der besten Klassik zwischen den Meeren.

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1: Ich bin Justin Hamm. Rheinland-Pfalz hat einen neuen Ministerpräsidenten. CDU-Politiker Gordon Schnieder wurde von den Landtagsabgeordneten zum Regierungschef gewählt. CDU und SPD haben sich auf eine große Koalition geeinigt, die erste in Rheinland-Pfalz überhaupt. Mit Schnieder stellt die CDU nach 35 Jahren SPD erstmals wieder den Ministerpräsidenten. Die CDU war bei der Landtagswahl mit 31% der Stimmen stärkste Kraft geworden. Deutschland dürfte in den kommenden Jahren mehr CO2 verursachen als eingeplant, was dem Klima schadet. Die Anstrengungen der Bundesregierung reichen nicht aus, schreibt der Expertenrat für Klimafragen nun. Er berät die Regierung. Ronny Tuchraum, was bemängeln die Experten denn?
2: Die derzeitigen Prognosen der Regierung, wie viel Treibhausgase Deutschland in den kommenden Jahren ausstoße, seien zu optimistisch. Vor allem in den Bereichen Energie und Gebäuden. Auch weil es zusätzliche Risiken gäbe, etwa die aktuelle Reform des Heizungsgesetzes. Längerfristig sei es unwahrscheinlich, dass Deutschland sein Ziel erreiche, bis 2045 klimaneutral zu sein.
1: Der Aufwärtstrend beim Wohnungsbau hält an. Im März wurden bundesweit 21.800 neue Wohnungen genehmigt, fast 12% mehr als ein Jahr zuvor. Allgemein sieht es im ersten Quartal deutlich besser aus als letztes Jahr. Der so wichtige Wohnungsbau erholt sich langsam von einer tiefen Krise. Aber die Branche warnt, Genehmigungen seien noch keine fertigen Wohnungen, die Baukosten bleiben hoch und könnten weiter steigen. Wochenlang hat der Hunter-Virus-Ausbruch auf der Hondius für Schlagzeilen gesorgt. Drei Passagiere des Kreuzfahrtschiffs starben, etliche wurden infiziert. Jetzt ist das Schiff wieder daheim in Rotterdam. An Bord waren nach Angaben der Reederei eine Restbesatzung von 25 Seeleuten, einem Arzt und einer Pflegekraft. Und auch die Leiche der gestorbenen deutschen Frau war noch dabei. Die soll in einem niederländischen Krematorium eingeäschert werden.
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Es gibt viele Dinge, die uns alle einen und ich behaupte mal, diese gehört auch dazu. Es geht um das Thema Aufschieben. Aus dem Alltag ein kleines Beispiel von mir. Meine Fenster müssten über längeren Zeitraum eigentlich schon geputzt werden und ich sag mir, ach komm, gibt jetzt Wichtigeres, ich mach das ein anderes Mal. Aufschieben oder auch Prokrastinieren, wie Wissenschaftler das nennen, ist ein Klassiker, der uns alle eint. Bevor es an den Schreibtisch geht, schnell nochmal den Wellensittich füttern, den Hund kämmen oder einfach mal feucht durchwischen. Und dann, ehe man sich's versieht, ist der Tag auch schon vorbei und was man sich noch vorgenommen hatte, fällt hinten über. Die Steuererklärung ist auch so ein Klassiker, den viele von uns gerne vor sich herschieben. Ich nehme mich da gar nicht raus. Aber irgendwann, früher oder später, erledigen wir diese unliebsamen Dinge dann doch. In der Psychologie geht man übrigens davon aus, dass weltweit mindestens 15% der Menschen zu echten Prokrastinierenden gehören. Dass einige Menschen eher zum Aufschieben neigen als andere, das könnte übrigens an der genetischen Veranlagung liegen. Das haben Forschende mittlerweile herausgefunden. Aber auch die Erziehung spielt mit rein. Wenn wir als Kinder früh lernen, auch mal unangenehme Aufgaben zu erfüllen, werden wir vermutlich als Erwachsene auch weniger aufschieben. Ich sollte mich auf jeden Fall in der nächsten Zeit mal wieder meiner Fenster widmen. Für Sie habe ich jetzt den Rat, entspannen Sie sich, lehnen Sie sich zurück und das bei klassischer Musik hier bei Radio Wellenrausch.

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Heute werfen wir mal einen kleinen Blick auf etwas, das uns alle begleitet, nämlich Alltagswissen. Das sind diese scheinbar kleinen Informationen, die unseren Tag ja einfacher machen. Wie man Zeit besser einteilt, warum regelmäßige Pausen gut tun, ganz wichtig, oder weshalb ein kurzer Spaziergang oft Wunder wirken kann. Ich als Hundebesitzerin weiß das. Einmal kurz mit dem Hund raus, tief durchatmen, ein bisschen die Natur genießen und schon hat man wieder Kraft für das, was ansteht. Ja, wir unterschätzen oft, wie viel Wissen wir ganz selbstverständlich anwenden. Wir organisieren Abläufe, wir treffen Entscheidungen aus Erfahrung und da greifen wir dann auf Routinen zurück, die sich einfach mit der Zeit bewährt haben. Vieles davon, das geschieht schon automatisch und ja, das schafft dann natürlich auch Freiraum für Neues. Wissen wächst einfach mit jeder Erfahrung, mit jedem Gespräch und mit jedem Moment, in dem wir was ausprobieren und dadurch dann dazulernen. Vielleicht ist auch die Musik ein Teil dieses Wissens. Wir wissen intuitiv, wann sie uns konzentrierter arbeiten lässt oder einfach bei der Entspannung hilft. Manchmal sind es die ganz einfachen Dinge, die den Unterschied machen. In diesem Sinne nehmen Sie sich jetzt Zeit für das, was Ihnen gut tut und genießen Sie die Musik hier bei Radio Wellenrausch.

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1: Ich bin Moritz Einzel. 63 Mal Ja, 38 Mal Nein, 2 Enthaltungen. Gordon Schnieder ist zum neuen Ministerpräsidenten von Rheinland-Pfalz gewählt worden. Nach der gewonnenen Landtagswahl stellt die CDU erstmals seit 35 Jahren wieder den Regierungschef in Rheinland-Pfalz. Sie koaliert mit der SPD. Zentrale Themen im Koalitionsvertrag sind kommunale Finanzen, Bildung, Staatsmodernisierung, Sanierung von Straßen und Brücken sowie Sicherheit. Im ersten Quartal ist die Zahl der Baugenehmigungen in Deutschland deutlich gestiegen. Vor allem wurden viele Wohnungen und 2 Familienhäuser genehmigt. Der Zentralverband Deutsches Baugewerbe warnt aber, um den Bedarf im Land zu decken, braucht es immer noch 10.000 Genehmigungen mehr pro Monat. Und eine Genehmigung sei noch längst keine fertige Wohnung. Die Branche rechnet mit steigenden Baukosten durch die höheren Kraftstoff- und Energiepreise. Deutschland, was geht? Unter diesem Motto können wir uns nun alle an der Modernisierung unseres Landes beteiligen. In einem sogenannten Bürger-Hackathon kann jede und jeder seine Ideen einreichen, wie die Verwaltung vereinfacht werden kann. Tanja Wagner, wie funktioniert das Ganze?
2: Bis 14. Juni sollen Bürgerinnen und Bürger am Telefon oder online Ideen liefern, um alltagsnahe Probleme beispielsweise bei Steuern und Sozialleistungen zu lösen. Ab Juli wird dann über die Ideen abgestimmt und es werden umsetzbare Konzepte daraus gemacht. Die vielversprechendsten Ansätze sollen dann im Folgejahr direkt in die Bundesverwaltung integriert werden, lautet das offizielle Versprechen.
1: Nach 2 WM-Spielen steht die deutsche Eishockey-Nationalmannschaft schon mächtig unter Druck. 2 Niederlagen setzte es gegen Finnland und Lettland. Heute Abend gibt's gegen Gastgeber Schweiz die nächste Chance auf den ersten Sieg. Der wäre wichtig mit Blick auf ein mögliches Viertelfinale. Los geht's in Zürich um 20.20 Uhr.
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Es gibt ja so Rituale, die jeder von uns, glaube ich, hat und die er so den Tag über immer wieder einbaut. Und eins meiner Rituale ist auf jeden Fall, das Handy abends immer ja relativ automatisch ans Ladegerät anzuschließen und dann über Nacht zu laden. Und jetzt habe ich jüngst gelesen, dass das gar nicht so gut ist. Jedenfalls nicht, wenn das Handy dauerhaft dann diese 100% Ladung aufweist. Ja, und zwar habe ich gelesen, Lithium-Ionen-Akkus, das sind ja die im Handy, die mögen weder extreme Kälte noch dauerhafte Vollladung, also sprich diese 100%, die dann lange auf dem Handy ja gehalten werden, denn gerade nachts, wenn das Handy dann 100% erreicht hat, bleibt es ja noch am Strom, bis ich es dann wieder abnehme, logischerweise. Und wenn ein Akku über Stunden dann bei 100% gehalten wird, steht er unter höherer Spannung und das kann auf Dauer dann die Lebensdauer des Akkus verkürzen. Also wenn von Ihnen öfter schon mal der Akku kaputt war, vielleicht haben Sie einfach zu viel geladen. Ideal ist eher ein Ladebereich so, ja, zwischen 20% und 80%. Mittlerweile gibt es auch schon Geräte, die bieten Funktionen, die das Laden dann bei 80% oder 90% stoppen oder den letzten Teil erst kurz vor dem Aufstehen dann abschließen. Das kann meins, soweit ich weiß, noch nicht. Also achte ich ein bisschen drauf, dass ich es vielleicht weniger in der Nacht, sondern lieber am Tag lade. Das Handy geht natürlich nicht sofort kaputt, wenn es über Nacht lädt, klar. Aber wer seinen Akku möglichst lange leistungsfähig halten möchte, der kann ja vielleicht mit einer kleinen Anpassung da schon viel bewirken. Ich werde es jedenfalls mal ausprobieren. Das ist ein simples Stück Alltagswissen, aber es schont die Technik und dann natürlich auf lange Sicht auch den Geldbeutel.

Kaffee, das Gold des Morgens. Ha, von wegen, das heiße Bohnengetränk hat mittlerweile Kultstatus den ganzen Tag. Mittags nach dem Essen einen leckeren Espresso, am Nachmittag zu Kuchen und selbst am Abend bei einem schönen Buch. Kaffeesorten gibt es ja so viele wie Bohnen im Vorratsglas. Der Star der Show 100% Arabica.

Arabica. Dieser kleine Genießer ist eher säurebetont, fruchtig und so fein, dass er fast schon einen kleinen Fruchtkorb benötigt. Perfekt für die, die sich beim Kaffeegenuss nicht mit weniger zufrieden geben wollen. Das ist Filterkaffee für Gourmets. Und dann haben wir da den Arabica Robusta Blend. Hier kommt der Robusta ins Spiel und sorgt für reichlich Körper. Der bringt Schokoladennoten und eine grandiose Crema, die jedem Espresso das Wasser im Mund zusammenlaufen lässt. Gehen wir weiter zur hellen Röstung. Diese fruchtige Schönheit ist perfekt für den Handaufguss oder den Filterkaffee. Es ist fast so, als würde der Kaffee selbst sagen, ha, da bin ich Welt. Die mittlere Röstung ist unser Allrounder. Ausgewogen, süßlich und nussig. Der Kaffee, bei dem jeder sagt, och, der passt eigentlich immer. Ob beim Frühstück oder im Büro. Und schließlich die dunkle Röstung. Bitter, kräftig und fettig. Ja, das klingt fast wie ein actionreicher Film, aber eben in der Kaffeetasse. Ideal für Espresso, Cappuccino oder einen kräftigen Latte Macchiato, der selbst die müdesten Herzen zum Leben erweckt. Haben wir jetzt Ihre Kaffeenerven gekitzelt? Na dann, brühen oder schäumen Sie sich doch eine leckere Tasse Auszeit.

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1: Ich bin Moritz Einzel.
2: Es entfielen auf den Abgeordneten Gordon Schnieder 63 Ja, 38 Nein, 2 Enthaltungen. Damit ist die erforderliche Mehrheit von 53 Stimmen erreicht. Meinen herzlichen Glückwunsch.
1: Damit ist Gordon Schnieder neuer Ministerpräsident von Rheinland-Pfalz. Der CDU-Politiker ist am Mittag im Parlament in Mainz gewählt und vereidigt worden. Er nehme das Amt mit großer Dankbarkeit und Demut an, sagte Schnieder.
3: Dieses Amt ist mehr als eine politische Aufgabe. Es ist Verantwortung für ein ganzes Land, für seine Menschen, seine Zukunft und seinen Zusammenhalt.
1: Auch die Minister der schwarz-roten Koalition in Rheinland-Pfalz wurden ins Amt eingeführt, darunter die bisherige bayerische CSU-Landtagsabgeordnete Eiling Hütig als Bildungsministerin. Seit Jahren schon machen die Länder Druck, dass der Zivilschutz ausgebaut wird. Innenminister Dobrindt will nun liefern. Bis 2029 sollen 10 Milliarden Euro in den Bevölkerungsschutz gesteckt werden. Unter anderem soll das Geld für Spezialfahrzeuge und für Gebäude des Technischen Hilfswerks verwendet werden. Über ein entsprechendes Eckpunktepapier berät das Kabinett übermorgen. Die Bundesregierung tut zu wenig für den Klimaschutz. Das schreibt der Expertenrat für Klimafragen in seinem neuesten Gutachten. Die Wirkung des Klimaschutzprogramms von Umweltminister Schneider dürfte demnach verpuffen. Keines der Ziele für 2040 werde erreicht, so die Experten. Auf den Malediven sind 5 Taucher aus Italien in einer Unterwasserhöhle ums Leben gekommen. Eine Leiche war bereits gefunden worden, jetzt wurden auch die anderen 4 geborgen. Das war kompliziert. Am Wochenende war bei der Aktion auch noch ein Rettungstaucher gestorben. Die italienische Tauchergruppe hatte für den Tauchgang in etwa 50 Metern Tiefe offenbar keine Genehmigung.
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4: Heute geht es um Pjotr Iljitsch Tschaikowski. Tschaikowski gilt als einer der bedeutendsten Komponisten der Romantik. Geboren im Jahr 1840 in Russland, schuf Tschaikowski ein Werk, das bis heute Millionen von Menschen bewegt. Seine Musik verbindet auf einzigartige Weise emotionale Tiefe mit eingängigen Melodien. Anders als viele seiner Zeitgenossen orientierte er sich nicht ausschließlich an russischer Volksmusik, sondern verband westliche Kompositionstechniken mit einer sehr persönlichen, oft melancholischen Ausdrucksweise. Besonders berühmt wurde Tschaikowski für seine Ballette. Werke wie Schwanensee, Der Nussknacker und Dornröschen gehören bis heute zu den meistgespielten Stücken auf den Bühnen der Welt. Sie zeichnen sich durch ihre farbenreiche Orchestrierung und ihre unverwechselbaren Melodien aus. Doch auch seine Sinfonien zählen zu den Höhepunkten der klassischen Musik. In ihnen verarbeitet Tschaikowski oft persönliche Krisen, Zweifel und Sehnsüchte. Besonders die 6. Sinfonie, die sogenannte Pathetik, gilt als zutiefst bewegendes Abschiedswerk. Tschaikowskis Musik ist geprägt von starken Gefühlen. Liebe, Tragik, Hoffnung und Verzweiflung liegen oft nah beieinander. Vielleicht ist genau diese Ehrlichkeit, die seine Werke so zeitlos macht. Als Tschaikowski 1893 starb, hinterließ er ein musikalisches Erbe, das bis heute lebendig ist. Seine Kompositionen sind fester Bestandteil von Konzertprogrammen weltweit und berühren Menschen über Generationen hinweg. Pjotr Iljitsch Tschaikowski bleibt damit nicht nur ein Meister der Romantik, sondern ein Komponist, dessen Musik direkt ins Herz geht.

Das war aus unserer Rubrik Giganten der Klassik ein Beitrag über Pjotr Iljitsch Tschaikowski. Das Lebenswerk von Tschaikowski zählt zu den bedeutendsten der Romantik. Mit seiner emotionalen, melodischen Musik begeisterte er ein weltweites Publikum. Besonders seine Ballette wie Schwanensee, Der Nussknacker und Dornröschen sind bis heute feste Bestandteile der klassischen Bühnenkunst. Auch seine Sinfonien, allen voran die Pathetik, spiegeln große Gefühle und persönliche Tiefe wider. Tschaikowski hinterließ ein musikalisches Erbe, das bis heute Menschen auf der ganzen Welt berührt.

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1: Heute widmen wir uns dem Lebenswerk von Claude Debussy, einem der einflussreichsten Komponisten der Wende vom 19. zum 20. Jahrhundert. Debussy wurde 1862 in Frankreich geboren und gilt als Wegbereiter des musikalischen Impressionismus. Auch wenn er selbst diesen Begriff nicht besonders mochte, beschreibt er doch treffend seine Klangsprache. Schwebend, farbenreich und voller subtiler Nuancen. Statt klarer Formen und strenger Strukturen setzte Debussy auf Stimmungen, Klangfarben und fließende Übergänge. Seine Musik wirkt oft wie ein Gemälde, inspiriert von Natur, Licht und Bewegung. Besonders bekannt ist sein Orchesterwerk Prélude à la Prémédie d'une Fond, das als Meilenstein der modernen Musik gilt. Ebenso faszinierend sind seine Klavierwerke wie die Claire de Lune, die mit ihrer zarten, träumerischen Atmosphäre bis heute berührt. Debussy brach bewusst mit den Traditionen der Romantik. Er experimentierte mit neuen Skalen, ungewöhnlichen Harmonien und exotischen Einflüssen, etwa aus der asiatischen Musik, die er auf der Weltausstellung in Paris kennenlernte. Dadurch schuf er einen völlig neuen Klangkosmos, der viele Komponisten nach ihm beeinflusste. Trotz seines künstlerischen Erfolgs war sein Leben nicht immer einfach, geprägt von persönlichen Krisen und gesundheitlichen Problemen. 1918 starb Debussy in Paris, doch sein musikalisches Erbe lebt bis heute weiter. Seine Werke laden uns ein, Musik nicht nur zu hören, sondern zu fühlen, wie ein Spiel aus Licht, Farbe und Klang.

Das war aus unserer Rubrik Giganten der Klassik ein Beitrag über Claude Debussy. Claude Debussy gilt als einer der einflussreichsten Komponisten der Moderne. Mit seinem einzigartigen Stil brach er bewusst mit den strengen Regeln der klassischen Harmonik und eröffnete neue Klangwelten voller Farben und Stimmungen. Werke wie Claire de la Lune oder La Mer zeigen seine Fähigkeit, Musik fast wie ein Gemälde wirken zu lassen. Impressionistisch, fein nuanciert und atmosphärisch dicht. Debussys Lebenswerk prägte nicht nur seine Zeit, sondern beeinflusst bis heute die Musik des 20. und 21. Jahrhunderts nachhaltig.

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1: Ich bin Moritz Einzel. Menschen organisieren sich, um anderen zu helfen. Der Spielraum für dieses zivilgesellschaftliche Engagement nimmt weltweit ab. Das steht im neuen Atlas der Zivilgesellschaft von Brot für die Welt. Auch Deutschland kommt darin nicht gut weg. Tanja Wagner berichtet.
2: Nicht mal mehr 4% der Weltbevölkerung lebt in Ländern mit garantierter Meinungs-, Versammlungs- und Vereinigungsfreiheit, warnt Brot für die Welt. Selbst in westlichen Demokratien wie Deutschland, Italien, der Schweiz oder auch Frankreich und den USA verschlechtert sich die Lage. Es würden schleichend Gesetze erlassen und bürokratische Hürden errichtet, um Menschen subtil einzuschüchtern oder zu lähmen. In anderen Ländern gäbe es offene Repression, Gewalt und Verfolgung.
1: Zwei Drittel der Menschen in Deutschland befürworten ein Verbot sozialer Medien für Kinder unter 14 Jahren. Das geht aus einer repräsentativen Umfrage des Bayerischen Forschungsinstituts für digitale Transformation hervor. Auf der Medienkonferenz Republika in Berlin warnten Forschende vor vorschnellen Verboten. Stattdessen brauche es strengere Regeln für Plattformen und mehr Medienkompetenz. CDU-Landeschef Gordon Schnieder ist der neue Ministerpräsident von Rheinland-Pfalz. Die Abgeordneten des Landtags in Mainz wählten den 50-Jährigen aus der Eifel zum Regierungschef einer schwarz-roten Koalition. Gordon Schnieder ist der jüngere Bruder von Bundesverkehrsminister Patrick Schnieder. Nach dem Ausbruch eines Tigers bei Leipzig fordern Tierschützer ein Verbot privater Wildtierhaltungen. Der Deutsche Tierschutzbund erklärte, die Haltung gefährlicher Wildtiere in Privathand sei weder sicher noch tierschutzgerecht. Die Staatsanwaltschaft Leipzig ermittelt inzwischen wegen des Verdachts der fahrlässigen Körperverletzung durch Unterlassen. Der Tiger war am Sonntag erschossen worden, nachdem ein 72-Jähriger schwer verletzt worden war.
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3: 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Sie kennen sie sicher auch, diese Tage, an denen die Welt gefühlt um einen herum explodiert. Nachrichten über Krisen oder ein überquellender Kalender. Das ist dann so, als ob man in einem Actionfilm feststeckt. Nur, dass man hier nicht den Hauptdarsteller spielt, sondern eher den verwirrten Statisten, der immer wieder über seine eigenen Füße stolpert. Genau in diesen verrückten Momenten gibt es ein Geheimnis, das uns vor dem Überkochen bewahrt, die sogenannten Glimmer. Glimmer sind die Stresskiller, kleine positive Augenblicke im Alltag. Diese unscheinbaren Mini-Momente, die ganz unauffällig signalisieren, hey, du bist sicher, atme doch einfach mal kurz durch. Das Konzept wurde von der Therapeutin Deb Dana entwickelt, die darüber sogar ein Buch geschrieben hat. Während Stress und Krisen ihr Nervensystem in Alarmbereitschaft versetzen, haben Glimmer einen ganz anderen Ansatz. Sie sind wie kleine Sicherheitsinseln in einem Sturm. Jeder weiß, dass diese Inselchen den Unterschied machen zwischen Hallo, ich bin bereit für die Welt und um Gottes Willen, schon wieder Montag. Das Tolle an den Glimmer-Momenten, sie müssen nicht die Erleuchtung auf dem Dach einer hohen Bergspitze finden. Nein, sie können ganz klein sein. Der Schlüssel zu allem ist Ihre Aufmerksamkeit. Wenn Sie trainieren, Ihre Augen für diese kleinen Augenblicke zu öffnen, zähmen Sie Ihr Gehirn, um Sicherheit und Positives frühzeitiger zu erkennen. Also fast so, als würden Sie Ihr eigenes inneres GPS neu kalibrieren, um auf Klimanavigation umzustellen. Ein praktischer Tipp der Expertin: Abends einfach drei kleine Momente aufschreiben, die sich gut angefühlt haben. Vielleicht haben Sie bei einem Lieblingsessen eine ungeliebte Aufgabe erledigt. Man könnte sagen, das ist wie eine gegenseitige Belohnung. Sie erledigen das Nötige und belohnen sich dafür mit einem kleinen Genuss. Lassen Sie uns gemeinsam die kleinen Lichter im Alltag entdecken, um mehr Sicherheit und Positives finden. Und damit Sie inspiriert bleiben, haben wir jetzt noch viel mehr Glimmermomente mit der besten Klassik.

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Wir bleiben schwungvoll mit der besten Klassik, denn bei uns gilt das Motto Butter beide Fische. Sie kennen es sicher, dieses alte Sprichwort. Diese Redewendung ist nicht nur eine kulinarische Aufforderung, sie hat ganz schön viel Tiefe. Es geht also nicht darum, ein feines Fischgericht zuzubereiten, sondern um einen klaren Kurs in der Kommunikation. Wenn jemand ruft, gib mal Butter beide Fische, dann meint er damit ganz klar, Mensch, rede Tacheles. Die Ursprünge dieses Sprichworts liegen allerdings doch in unserer norddeutschen Küche. Also dort, wo frischer Fisch fangfrisch auf den Tisch kommt. Und der schmeckt eben nur richtig gut, wenn er mit einem ordentlichen Stück Butter verfeinert wird. So macht man es in Norddeutschland. Wenn die Butter erst auf dem heißen Fisch ist, dann darf der Genuss auch beginnen. Also mal Butter bei der Fische, kommen wir auf den Punkt und das mit der besten Klassik zu Meeresgerichten, Steak oder auch Pizza.

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Wussten Sie, dass klassische Klänge nicht nur Ihre Ohren verwöhnen, sondern auch Ihre Stimmung aufhübscht? Naja, also wenn Sie mal wieder so einen richtigen Stresskoller haben, drehen Sie uns einfach ein bisschen lauter und schon tanzt das Stressmonster aus der Tür. Klassik hat tatsächlich die erstaunliche Fähigkeit, unser Gehirn in einen kreativen Hochbetrieb zu setzen. Forscher haben herausgefunden, dass schon ein bisschen Mozart hören die Denkleistung steigern kann. Also wie Traubenzucker durch die Ohren. Und für die Fitnessfreunde unter Ihnen gilt, wenn Sie beim täglichen Sport Klassik hören, steigert das nicht nur Ihre Leistung, sondern macht auch jede Ertüchtigung zum Konzert. Also lassen Sie die klassische Musik durch Ihre Ohren und Herzen strömen. 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
1: Ich bin Moritz Einzel. Die geplante Diätenerhöhung für die 630 Bundestagsabgeordneten wird voraussichtlich ausgesetzt. Der Unionspolitiker Bilger sagte bei NTV, man sei mit der SPD gemeinsam der Auffassung, diesen Schritt jetzt gehen zu müssen. Hintergrund sind die anstehenden Reformen, so Bilger.
2: Es gibt auch nach meinem Eindruck eine große Bereitschaft in der Bevölkerung, diese Reformen mitzutragen, weil sie einfach nötig sind. Die sind aber auch mit Belastungen verbunden und deswegen halte ich es schon auch für richtig, wenn auch wir Politiker einen Beitrag leisten.
1: Eigentlich sollten die Abgeordnetenbezüge zum 1. Juli um knapp 500 Euro auf rund 12.330 Euro steigen. Deutschland ist beim Klimaschutz nicht mehr auf Kurs. Das zeigt ein neuer Bericht des Expertenrats für Klimafragen. Schon 2030 dürfte das Klimaziel demnach verfehlt werden. Noch problematischer werde es in den Jahren danach bis 2040, selbst wenn das Klimaschutzprogramm von Umweltminister Schneider komplett umgesetzt werde, so die Experten. Am 23. Mai feiern wir den Geburtstag des Grundgesetzes. Bundespräsident Steinmeier hat aus diesem Anlass den Ehrentag ausgerufen. Ganz Deutschland soll gemeinsam anpacken. Schon heute hat Steinmeier eine Reihe von Mitmachaktionen zu der Initiative gestartet. In Dorsten packte er auch selbst mit an. Gemeinsam mit Schülern reinigte er in der Innenstadt Stolpersteine, die an Ermordete aus der Nazizeit erinnern. Beim Eurovision Song Contest in Wien hat es rund 500 Cyberangriffe gegen das Musikevent gegeben. Die Sabotageversuche seien aber dank umfassender Sicherheitsmaßnahmen gescheitert, hieß es von der österreichischen Polizei. Die Angreifer hätten versucht, die ESC-Website und das System der Zutrittsbereiche zu stören. Die bulgarische Sängerin Dara hatte den Song Contest mit dem Lied Bangaranga gewonnen.
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3: 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Mal ehrlich, wann haben Sie zuletzt Ihr Auto gewaschen? Bei vielen ist das ja so ein Klassiker, man nimmt es sich fest vor und dann fährt man doch wieder wochenlang mit der natürlichen Dreckpatina durch die Gegend. Dabei tut eine Autowäsche nicht nur dem Auto gut, sondern auch dem eigenen Gefühl. So ein frisch gewaschener Wagen fährt sich irgendwie doch direkt besser, oder? Kennen Sie das? Also bei mir ist es so, habe ich meinen Wagen frisch gewaschen, innen wie außen, fahre ich ganz stolz damit durch die Gegend, als hätte ich plötzlich ein neues Auto. Ob Sie durch die Waschanlage rollen oder selbst mit Schwamm und Wasser loslegen, ist da eigentlich Geschmackssache. Die einen mögen es schnell und unkompliziert, die anderen nehmen sich bewusst die Zeit und machen schon fast ein Ritual daraus. Besonders wir Deutschen können das ja ziemlich gut. Und ganz wichtig, der Innenraum. Da sammelt sich ja gern mal alles Mögliche an, von Krümeln bis zu mysteriösen Dingen, bei denen man gar nicht mehr weiß, wo kommen die her, wo wollen die hin. Also einfach mal wieder ran an den Dreck, das Auto wird es Ihnen danken und Sie fühlen sich dann garantiert auch ein bisschen besser.

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Machen Sie sich manchmal Gedanken, ob Sie genug Sport treiben? Fitness im Alltag, das klingt für viele erstmal nach Fitnessstudio, Trainingsplan und jeder Menge Schweiß. Aber eigentlich beginnt Bewegung ja schon viel früher, nämlich in den kleinen Momenten des Tages. Die Treppe statt den Aufzug nehmen, eine Station früher aus dem Bus aussteigen oder abends noch eine kleine Runde spazieren gehen, all das bringt unseren Körper in Bewegung. Seit wir einen Hund haben, gehen wir so viel raus zum Spazieren, was wir vorher die ganzen Jahre in dem Maße mit Sicherheit nicht gemacht haben. Und genau darauf kommt es an. Nicht perfekt trainieren, sondern regelmäßig aktiv zu sein. Denn Bewegung hilft nicht nur der Fitness, sondern auch dem Kopf. Man fühlt sich gleich wacher, ausgeglichener und hat auch einfach mehr Energie. Also es muss nicht gleich der Marathon sein. Schon ein bisschen Bewegung im Alltag kann einen großen Unterschied machen. Aber auch die Entspannung darf natürlich nicht zu kurz kommen. Und die kriegen Sie jetzt bei uns mit der besten Klassik zwischen den Meeren.

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Haben Sie schon Ihren Urlaub für dieses Jahr geplant? Das Wort Urlaub, das fällt mir täglich ein, ob ich möchte oder nicht, denn wir senden ja hier vom Flughafen in Lübeck und da ist Urlaub natürlich an der Tagesordnung, denn von hier kann man wunderschöne Ziele anfliegen, wie zum Beispiel Malaga, Mallorca oder auch London Stansted und ich bin umgeben von vielen glücklichen Urlaubergesichtern, die hier in den Urlaub starten. Bei mir ist es so, dass ich das Camping vor vielen Jahren für mich entdeckt habe. Das ist also meine Form des Urlaubs. Und spätestens seit Corona ist es auch die Form von vielen anderen Menschen, die Form des Urlaubs. Denn der Campingboom, jetzt hat sich das schon wieder so ein bisschen eingependelt, aber der war ja extrem, gerade nach Corona oder auch in Corona-Zeiten, wo die Hotels nicht mehr so besuchbar waren, wie es mal war. Auf jeden Fall, Campingplätze sind oftmals voll und der eigentliche Campingurlaub, so wie man ihn vielleicht mal gemacht hat, gerade mit dem Wohnmobil, wo man spontan Plätze einfach angesteuert hat, um da dann Urlaub zu machen, das geht nicht mehr so einfach. Auch wir als Camper müssen jetzt vorher reservieren, denn ansonsten kann es auch mal schwierig werden, einen Platz zu bekommen, weil einfach mittlerweile so viel los ist auf den Plätzen. Nichtsdestotrotz ist das unsere geliebte Form des Urlaubs und gerade wir als Hundebesitzer haben natürlich dann einen ziemlich glücklichen Hund, denn auch für den ist Camping, wenn er sich es aussuchen könnte, wahrscheinlich die gewünschte Art des Urlaubs, die er machen wollen würde. Und das kann er auch mit uns. Je nachdem, ob Sie Ihren Urlaub für dieses Jahr schon geplant haben oder vielleicht zu Hause sitzen und sich schon freuen, weil es bald losgeht, genießen Sie mit uns jetzt erstmal wieder klassische Musik zum Zurücklehnen und zum Entspannen, ganz so wie es auch im Urlaub sein soll.

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1: Ich bin Moritz Einzel. Bundesinnenminister Dobrindt will bis 2029 10 Milliarden Euro für den Zivilschutz zur Verfügung stellen. Unter anderem sollen 1000 Spezialfahrzeuge angeschafft werden. Das Geld soll auch für Gebäude des Technischen Hilfswerks sowie für Technik und Personal verwendet werden. Militärische und zivile Verteidigung würden stärker vernetzt, sagte Dobrindt der Bild-Zeitung. Der Expertenrat für Klimafragen hält die Klimaschutzpolitik der Bundesregierung für unzureichend. In einem Gutachten warnen die Regierungsberater, selbst mit dem geplanten Klimaschutzprogramm würden die Ziele für 2040 verfehlt. Der Rat geht zudem davon aus, dass Deutschland sein Emissionsbudget bis 2030 um bis zu 100 Millionen Tonnen CO2 überschreiten könnte. Gordon Schnieder ist neuer Ministerpräsident von Rheinland-Pfalz. Er wurde am Mittag im Landtag in Mainz gewählt und vereidigt. Mit Schnieder regiert erstmals seit 35 Jahren wieder ein CDU-Politiker in Rheinland-Pfalz. Er führt eine schwarz-rote Koalition an. Einen Tag nach den Männern haben auch die Fußballerinnen des FC Bayern auf dem Münchner Marienplatz mit den Fans gefeiert. Die Doublesiegerinnen wurden im Rathaus empfangen. Nicole Enders war dabei.
2: Viele Fans der Frauen waren auf den Marienplatz gekommen, um eine außergewöhnliche Saison zu feiern. Oder um es mit den Worten von Oberbürgermeister Dominik Krause zu sagen, dieser Zug hat keine Bremse. Bis zum letzten Spieltag blieben die Bayern-Frauen in der Bundesliga ungeschlagen. 24 Siege, nur zweimal haben sie unentschieden gespielt, so die Bilanz. 16 Punkte Vorsprung waren es am Schluss zu den Dauerrivalinnen aus Wolfsburg, die dann auch noch im Pokalfinale von den Münchnerinnen mit 4:0 vom Platz gefegt wurden.
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3: Es gibt ja so Tage, da haut man sich eine schöne Portion Spinat auf den Teller und möchte nur noch ein Spiegelei oben draufsetzen. Ja, Sie ahnen es, beim Rausholen aus der Pfanne wird aus Spiegel ein Rührei. Also auf was muss ich achten, um das Spiegelei perfekt aus der Pfanne zu locken? Also man sollte es nicht auf höchster Stufe braten, denn sonst brennt dieses an. Sobald der Eiweißrand die gewünschte Farbe erreicht hat, kann das Spiegelei aus der Pfanne auf den Teller gleiten. Die meisten Hobbyköche schwören ja beim Anbraten auf Kochsahne statt Butter oder Öl. Da wird das Ei in der Pfanne verrückt, im wahrsten Sinne des Wortes, denn durch diesen Trick soll das gelbweiße UFO besonders schön zart werden und ein besonders tolles Aroma erhalten. Eine Sinfonie in Ei. Genuss kann so einfach sein.

0: 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Neulich habe ich schon mal mit Ihnen über die Feierabendküche gesprochen und heute machen wir mal einen kleinen Ausflug in die Welt der Retro-Küche.
1: Was ist denn das?
0: Ja, genau. Wenn wir von Retro sprechen, denken viele von uns sofort an die 50er bis 80er Jahre. Bunte Fliesen, runde Kühlschränke und natürlich ganz besondere Gerichte. Die Retro-Küche steht für eine Zeit, in der Essen nicht nur satt machen, sondern auch Spaß machen sollte. Klassiker wie Toast Hawaii, Wackelpudding oder gefüllte Eier waren echte Highlights auf jedem Tisch. Und was diese Küche so besonders macht, ist ihre Mischung aus Kreativität und Einfachheit. Soll ja auch irgendwie schnell gehen. Viele Rezepte waren leicht umzusetzen, oft mit Zutaten, die man sowieso im Haus hat. Gleichzeitig wurde auch viel experimentiert, süß traf da auf, herzhaft, ungewöhnliche Kombinationen waren ausdrücklich erlaubt. Heute erlebt die Retro-Küche ein echtes Comeback. Immer mehr Menschen entdecken den Charme dieser Gerichte neu, sei es aus Nostalgie oder einfach auch aus Neugier. Und vielleicht liegt auch genau darin ihr Zauber. Sie verbindet Generationen und zeigt, dass gutes Essen keine komplizierten Regeln braucht. Also, warum nicht mal wieder ein bisschen Retro auf den Teller bringen?

So langsam können wir uns auf die schönste Zeit auf Balkon und Terrasse freuen. Doch bevor Sie die Gartenmöbel rausholen und die Pflanzen in die Kästen packen, machen Sie doch erst einmal einen kleinen Frühjahrscheck. Denn über Winter kann da so einiges schiefgehen. Der Putz kann schon mal platzen wie ein nervöser Kaffeebecher. Und wenn Sie an den Fugen Risse entdecken, dann sind das keine Schönheitsfehler. Risse können dazu führen, dass das Wasser in die Wände einzieht. Und dann wird's wirklich schmuddelig. Und dann noch die große Inspektion des Balkongeländers. Wenn das wackelt, wird's Zeit, die Befestigung zu überprüfen. Rostige Stellen unter dem Geländer? Nein, das ist nicht das neue Vintage-Design. Da sollte vielleicht ein Fachmann einen Blick riskieren. Beim Reinigung des Bodens ist der beliebte Hochdruckreiniger auch nicht wirklich die beste Wahl. Mit ordentlich Atü verlieren Sie mehr, als Sie gewinnen. Die Bodendielen oder Fliesen werden nämlich rauer als ein Nordseewind. Pflanzen bitte ankratzen für die Fingernagelprobe. Wenn es darunter grün ist, leben Sie noch. In diesem Sinne, starten Sie gut vorbereitet in die neue Session und machen Sie Ihren Balkon oder die Terrasse zur Oase der Entspannung.

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1: Ich bin Moritz Einzel. Zwei Drittel der Menschen in Deutschland sind dafür, soziale Medien für unter 14-Jährige zu verbieten. Das ist das Ergebnis einer repräsentativen Umfrage. Sie wurde vom Bayerischen Forschungsinstitut für digitale Transformation durchgeführt und auf der Medienkonferenz Republika in Berlin vorgestellt. Immer mehr europäische Länder haben zuletzt ein Social-Media-Verbot für junge Menschen eingeführt, mit unterschiedlichen Altersgrenzen. Mehrere deutschsprachige Staaten wollen ihre Zusammenarbeit im All verstärken. Weltraumfähigkeiten hätten eine immer größere Bedeutung für jede Form von militärischer Auseinandersetzung. Das hat Bundesverteidigungsminister Pistorius nach einem Treffen mit seinen Amtskollegen aus Österreich, der Schweiz und Luxemburg gesagt. Er verwies auf die Erfolge der Ukraine dank des Satellitennetzwerks Starlink. Rheinland-Pfalz hat einen neuen Ministerpräsidenten. Der CDU-Politiker Gordon Schnieder ist im Landtag in Mainz gewählt und vereidigt worden. Er wandte sich an die Bevölkerung.
2: Ich danke Ihnen für Ihr Vertrauen. Ich nehme dieses Amt mit großer Dankbarkeit an, vor allem aber mit Demut.
1: Schnieder ist der erste CDU-Regierungschef in Rheinland-Pfalz seit 35 Jahren. Er führt eine schwarz-rote Koalition an. Die verurteilte Rechtsextremistin Marla Svenja Liebig bleibt vorerst in Haft in Tschechien. Das Landgericht in Pilsen vertagte eine Entscheidung über eine mögliche Auslieferung nach Deutschland auf den 1. Juni, ohne Angabe von Gründen. Liebig hatte vor Gericht unter anderem ausgesagt, sie befürchte, in einem deutschen Gefängnis ums Leben zu kommen.
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3: Die Buddenbrooks. Gelesen von André Mann. Im Jahr 1835 in Lübeck öffnet ein ehrwürdiges Haus seine Türen. Ein großes Fest. Kerzenlicht, kostbare Speisen, Gespräche voller Würde. Dies ist das Haus der Buddenbrooks. Eine Familie von Kaufleuten. Hanseatisch, stolz. Fest verwurzelt in Pflicht und Ordnung. Das Wappen prangt über der Tür und das Motto lautet: Sei tüchtig und ehrlich. Hier regiert Johann Buddenbrook der Ältere. Ein Mann, dessen Wort Gewicht hat, dessen Geschäfte blühen und dessen Name Ansehen verleiht. An seiner Seite seine Frau und um ihn herum die Kinder. Thomas, der ernste, gewissenhafte Sohn, Christian, leichtfertig und unruhig, und Toni, Antonia, die Tochter, stolz, lebhaft, erfüllt vom Gefühl der eigenen Bedeutung. Das Fest ist ein Triumph, doch zwischen den Klängen des Wohlstands klingt ein leiser Unterton. Etwas Zögerliches, ein Schatten, der über dem Glanz liegt. Es ist, als ahne das Haus schon, dass die Geschichte, die hier beginnt, keine von Aufstieg ist, sondern von Verfall.

Toni Buddenbrook. Sie ist die Lieblingstochter. Charmant. Eigensinnig. Erfüllt vom Stolz der Familie. Doch ihr Leben ist nicht frei. Es wird verhandelt wie eine Rechnung. Man verheiratet sie mit Bendix Grünlich, einem Kaufmann, der Wohlstand verspricht. Toni fügt sich. Kämpft mit Tränen. Versucht, das Beste zu sehen. Doch bald zeigt sich, Grünlich ist ein Betrüger. Seine Geschäfte sind Lüge, sein Ansehen Fassade. Die Ehe zerbricht. Toni kehrt heim, gedemütigt. Doch das Haus gibt nicht auf. Eine zweite Ehe soll das Ansehen sichern. Diesmal per Maneda. Ein Münchner Brauer, ein Mann ohne Glanz, ohne Tiefe. Auch dieser Bund endet in Trümmern. Toni, die Stolze, kehrt zurück nach Lübeck. Nicht als Siegerin, sondern als Frau mit zwei gescheiterten Ehen. Ihre Lebensbahn wird ein Spiegel des familiären Schicksals, ein stetes Verlieren unter dem Mantel der Würde.

Thomas Buddenbrook. Er ist der Sohn, der die Last trägt. Der Pflichterfüller. Der Sohn zur Pflichterfüllung. Thomas Buddenbrook übernimmt das Geschäft. Er führt die Firma mit eiserner Disziplin. Sein Wesen ist nüchtern, seine Haltung kühl, seine Tage durchdrungen von Zahlen und Verträgen. Er steigt auf zum Senator der Stadt Lübeck und er heiratet Gerda, die reiche Holländerin mit dem roten Haar. Eine Frau, die die Welt der Musik in die Familie bringt. Ihre Geige klingt melancholisch durch die Flure des Hauses. Ein fremder, schwebender Ton inmitten der kaufmännischen Strenge. Thomas Gesicht verhärtet, sein Körper krümmt sich unter der Bürde. Er trägt den Namen, die Tradition, die Verantwortung und verliert darüber das Leben selbst.

Und dann ist da Christian, der zweite Sohn. Er ist das Gegenbild. Leicht, flatterhaft unstet. Kein Kaufmann, kein Repräsentant. Er sucht das Vergnügen, die Bühne, den Augenblick. Die Firma ist ihm Last, die Pflicht eine Fessel. Die Familie verachtet ihn, sieht ihn als Schwachen. Doch vielleicht ist er der Einzige, der spürt, dass diese Welt, dieses Haus, diese Ordnung bereits im Untergang begriffen ist. Christian, der Gescheiterte, wird zum Fremden im eigenen Haus. Ein Ausgestoßener, der im Scheitern eine Wahrheit trägt.

Hanno Buddenbrook, der letzte Spross, der Sohn von Thomas und Gerda. Auf ihm ruht alle Hoffnung. Doch Hanno ist kein Kaufmann, kein Kämpfer, kein Träger der Tradition. Er ist ein Kind der Musik. Er liebt die Klänge, die weichen Melodien, die Welt der Kunst, die seine Mutter ihm schenkt. In der Schule leidet er, im Kontor verkümmert er. Er sehnt sich nach Freiheit und zerbricht daran. Sein Vater ist tot, die Firma schwankt, die Familie zerfällt. Hanno ist schwach, kränklich, sensibel. Er stirbt mit 16 Jahren. Mit ihm stirbt die Hoffnung. Mit ihm stirbt die Familie Buddenbrook. Ein stolzes Haus. Ausgelöscht. Ausgelöscht. Ausgelöscht.

So endet die Chronik. Nicht in Triumph, sondern in Verfall. Die Buddenbrooks. Ein Name, ein Haus, ein Vermögen. Untergegangen in nur 4 Generationen. Thomas Mann hat dies mit 20 Jahren geschrieben. Er schuf damit das große bürgerliche Epos. Eine Familiensaga, ein Spiegel der Gesellschaft, ein Abgesang auf eine Epoche. Es ist die Geschichte von Pflicht und Freiheit, von Glanz und innerem Bruch. Von Menschen, die sich dem Namen beugen und daran zugrunde gehen. Es ist eine Frage an uns selbst. Wie viel Tradition kann ein Mensch tragen? Wie viel Pflicht verträgt ein Leben, bevor es zerbricht?

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1: Ich bin Moritz Einzel. Die Grünen sind alarmiert wegen des jüngsten Klimagutachtens. Parteichefin Brandner hat von einer Klatsche für die Bundesregierung gesprochen.
2: Der Bericht zeigt nochmal deutlich, dass diese Bundesregierung offensichtlich jegliche Ambition beim Klimaschutz auch aufgegeben hat. Ja, vielleicht ihn sogar abschafft, wenn man sich anschaut, was Frau Reiche vorhat. Damit verstößt die Koalition übrigens gegen ihren eigenen Koalitionsvertrag.
1: Der Expertenrat für Klimafragen hat ja heute seinen jährlichen Prüfbericht vorgelegt. Demnach wird Deutschland seine CO2-Ziele für 2030 und das folgende Jahrzehnt wohl klar verfehlen. Innenminister Dobrindt will die Gesellschaft besser für den Fall eines Anschlags oder Krieges vorbereiten. Ein Sprecher hat bekannt gegeben, dass Zivil- und Katastrophenschutz bis 2029 mit 10 Milliarden Euro gefördert werden. Unter anderem sollen 1000 Spezialfahrzeuge angeschafft werden. Der Tankrabatt läuft Ende Juni aus. Wie geht's danach weiter? SPD-Fraktionschef Mirsch hat gegenüber dem Sender Welt bekräftigt, dass er skeptisch ist, was eine Verlängerung angeht. Aber
3: alle haben dann gesagt, als wir den Tankrabatt auf den Weg gebracht haben, klappt nicht und wird nicht weitergegeben. Jetzt sehen wir, es wird weitergegeben. Aber ich höre ehrlicherweise in den Medien nirgendwo, dass das tatsächlich passiert. Das ist jedenfalls ein erster Schritt. Nur diese Gießkanne kann man jetzt nicht Monate, Jahre lang machen.
1: CSU-Chef Söder hatte gestern gesagt, er könne sich eine Verlängerung des Tankrabatts vorstellen. In einer Unterwasserhöhle auf den Malediven haben Rettungskräfte in rund 50 Metern Tiefe 4 Leichen entdeckt. Dabei handelt es sich um Italiener, die vermisst worden waren. Die Suchaktion war kompliziert. Am Wochenende kam ein Rettungstaucher dabei ums Leben.
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1: Ich bin Moritz Einzel. Beim Klimaschutz ist Deutschland nicht auf Kurs. Das zeigt der jüngste Bericht des Expertenrats für Klimafragen. Grünen-Chefin Brandner hat sich dazu geäußert.
2: Man kann es nicht anders definieren als eindeutige Klatsche für die Bundesregierung. Die Merz-Regierung verfehlt mit ihren geplanten Gesetzesentwürfen das Klimaziel 2030 deutlich.
1: Auch für das Jahrzehnt danach würden die CO2-Ziele verfehlt, warnen die Regierungsberater in ihrem Bericht, selbst wenn das geplante Klimaschutzprogramm umgesetzt wird. Beim Thema künstliche Intelligenz denken viele zuerst an ChatGPT. Jetzt ist der US-Tech-Milliardär Elon Musk mit einer Klage gegen die Führung des ChatGPT-Entwicklers OpenAI gescheitert. Musk, früher Geldgeber von OpenAI, wirft dem Startup unter anderem vor, die Sicherheit der KI-Technologie zu vernachlässigen. Geschworene in Kalifornien kamen zu dem Schluss, dass Musk erst nach Ablauf der Verjährungsfrist vor Gericht gezogen war. Gordon Schnieder ist neuer Ministerpräsident von Rheinland-Pfalz. Im Landtag in Mainz ist der CDU-Politiker am Mittag gewählt und vereidigt worden. Auch die Minister der schwarz-roten Koalition wurden ins Amt eingeführt, darunter auch die bisherige bayerische CSU-Landtagsabgeordnete Eiling Hütig als Bildungsministerin. Doublefeier auf dem Münchner Marienplatz. Nach den männlichen Meistern gestern sind heute die Fußballerinnen des FC Bayern gefeiert worden. Julia Gwinn sagte beim Empfang im Rathaus:
3: Jede Saison schreibt so ein bisschen die eigene Geschichte, dass wir es dieses Jahr geschafft haben, das Double zu verteidigen. Gab es so in der Historie von der Frauenmannschaft im FC Bayern noch nie. Von daher sind wir sehr, sehr stolz, Teil davon zu sein. Und ich glaube, es ist jedes Mal wieder besonders, hierher zu kommen, empfangen zu werden, uns ins Buch eintragen zu dürfen. Das ist eine große Wertschätzung.
1: Die Bayern-Frauen präsentierten Meisterschale und DFB-Pokal auf dem Münchner Rathausbalkon. Etwa 5000 Fans bejubelten das Team.
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1: Ich bin Florian Klaus. Bundesinnenminister Dobrindt will den Zivilschutz in Deutschland ausbauen und dafür insgesamt 10 Milliarden Euro investieren, bis zum Jahr 2029. Über diese Pläne in einem Eckpunktepapier soll die Bundesregierung übermorgen in ihrer Kabinettssitzung beraten. Ronny Thorau berichtet.
2: Nach dem Ende des Kalten Krieges wurde vieles für überflüssig gehalten, Schutzbunker zum Beispiel. Doch wegen der Bedrohung durch Russland hat die Regierung vor gut einem Jahr Ausnahmen von der Schuldenbremse beschlossen, auch für den Zivilschutz. Mit den 10 Milliarden Investitionen sollen zum Beispiel jetzt 1.000 Spezialfahrzeuge angeschafft werden und über 100.000 stapelbare Feldbetten. Außerdem soll die Warn-App Nina so weiterentwickelt werden, dass sie den Weg zum nächsten Schutzraum anzeigen kann.
1: Zwei Drittel der Menschen in Deutschland sind dafür, soziale Medien für unter 14-Jährige zu verbieten. Das ist das Ergebnis einer repräsentativen Umfrage. Sie wurde vom Bayerischen Forschungsinstitut für digitale Transformation durchgeführt und auf der Medienkonferenz Republika in Berlin vorgestellt. Immer mehr europäische Länder haben zuletzt ein Social-Media-Verbot für junge Menschen eingeführt mit unterschiedlichen Altersgrenzen. Gordon Schnieder ist neuer Ministerpräsident von Rheinland-Pfalz. Er wurde am Mittag im Landtag in Mainz gewählt und vereidigt. Mit Schnieder regiert erstmals seit 35 Jahren wieder ein CDU-Politiker in Rheinland-Pfalz. Er führt eine schwarz-rote Koalition an. Beim Eurovision Song Contest in Wien hat es rund 500 Cyberangriffe gegen das Musikevent gegeben. Die Sabotageversuche seien aber dank umfassender Sicherheitsmaßnahmen gescheitert, hieß es von der österreichischen Polizei. Die Angreifer hätten versucht, die ESC-Website und das System der Zutrittsbereiche zu stören. Die bulgarische Sängerin Dara hatte den Song Contest mit dem Lied Bangaranga gewonnen.
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3: London. Irgendwo zwischen Hunger und Hoffnung. Eine Stadt, die niemals schläft, aber ständig friert. Und mittendrin ein Junge. Oliver Twist. Geboren im Armenhaus unter einem Namen, den ihm ein Beamter gegeben hatte, der schon vergessen hatte, wie Mitgefühl klingt. Man sagt, ein Mensch ist, was er erlebt. Aber was, wenn man kaum das Licht der Welt erblickt und die Welt schon beschließt, dass man nichts wert ist? Bitte, Sir. Ich möchte mehr. Mehr. Mehr als das, was ihm zusteht. Mehr als Angst. Mehr als Angst. Und für diesen Wunsch bekommt er Strafe. Man verkauft ihn wie eine Ware. 10 Pfund für ein Kind, das zu viel Mut hatte.

Leichenbestatter nimmt ihn auf. Der Tod. Olivers erster Lehrer. Er lernt, still zu sein. Zu tragen, was schwer ist. Und den Geruch von kaltem Stein zu ertragen. Aber auch dort findet er keine Ruhe. Ein anderer Lehrjunge verspottet seine Mutter und Oliver schlägt zurück. Das war's. Oliver flieht. Zu Fuß, durch Staub, Hunger, meilenweit nach London.

Stell dir das vor. Ein Kind in dieser Stadt. Lärm, Rauch, Schornsteine, Männer mit Hüten und zu schnellen Blicken. Oliver trifft den Artful Dodger, den geschwitzten Straßenjungen. Charmant, schmutzig, frei. Und der führt ihn zu Fagin. Einem Alten mit grauem Bart und schnellen Fingern. Fagin, der Vater der Diebe. Ein Lehrer des Überlebens. Und er, Oliver. Er glaubt, er hat endlich Freunde gefunden. Bis er merkt, was sie wirklich tun.

0: Taschentuch. So unscheinbar. Und doch der Wendepunkt. Oliver sieht, wie Dodger es stiehlt und läuft weg, als man sie erwischt. Die Menge schreit:
1: Haltet den Dieb! Haltet den Dieb! Haltet den Dieb!
0: Und natürlich, sie fangen ihn. Klein, verängstigt, unschuldig. Vor Gericht. Doch das Schicksal. Manchmal hat es ein Einsehen. Ein gutherziger Mann namens Mr. Brownlow sieht in Olivers Augen etwas, das kein Dieb hat. Unschuld. Er nimmt ihn auf, gibt ihm ein Bett, ein Zuhause. Zum ersten Mal. Sicherheit.

aber London vergiss dich nicht. Vergehen, Dodger und ein Mann namens Bill Sykes, brutal wie ein Messer, holen Oliver zurück. Entführung, dunkle Räume, Flüstern, Angst. Oliver soll helfen, ein Haus auszurauben. Er weigert sich. Doch die Gewalt kennt kein Nein. Bei dem Einbruch wird Oliver angeschossen. Er flieht, verletzt, und wieder ist es Güte, die ihn rettet. Diesmal durch eine Frau, Mrs. Miley, und ihre Tochter Rose. Beide pflegen ihn, als wäre er ihr eigener Sohn.

und Oliver heilt, braut sich in London ein Sturm zusammen. Fagin gerät in Panik. Sykes wird immer grausamer und Nancy, die Frau, die Sykes liebt und gleichzeitig fürchtet, beschließt, Oliver zu retten. Sie verrät Fagins Pläne an Mr. Brownlow und als Sykes davon erfährt, schlägt er sie tot. Die Stadt hält den Atem an. Nancy, die einzige, die Mitgefühl zeigte, bezahlt mit ihrem Leben. Sykes flieht, gehetzt von Schuld und Menschen. Ein Dach, ein Strick, ein letzter Schrei und dann Stille. Stille.

Fagin wird gefasst. Sein Reich der Schatten bricht zusammen. Und Oliver? Endlich frei. Mr. Brownlow adoptiert ihn. Das Kind, das niemand wollte, findet ein Zuhause, das aus Güte gebaut ist. Oliver steht in einem Garten, schaut in die Sonne und sagt leise: Ich will nie wieder Angst haben.

Oliver Twist ist kein Märchen. Es ist ein Spiegel, ein Blick in eine Zeit und in uns selbst. Was wir Kindern antun, wird die Welt uns eines Tages zurückgeben. Und vielleicht, wenn wir zuhören, erzählt uns Oliver noch heute, was Menschlichkeit bedeutet. Dass kein Herz zu klein ist, um zu groß zu sein.

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1: Ich bin Florian Klaus. Umweltverbände sehen sich vom neuen Klimagutachten eines Expertenrats bestätigt. Wenn die Bundesregierung so weitermacht wie bisher, wird es demnach nichts mit den deutschen Klimazielen. Das sei eine Ohrfeige für die bisherige Klimapolitik der Regierung, sagt Greenpeace. Der BUND kritisiert, dass sie das Problem mit dem geplanten neuen Heizungsgesetz oder der Aufweichung vom Verbrenner aus noch verschärfe. Mit einer Klage wollte Tech-Milliardär Elon Musk die Führung des ChatGPT-Entwicklers OpenAI entmachten, ist damit jetzt aber gescheitert. Die Verjährungsfrist war schon abgelaufen, hat ein Gericht geurteilt. Musk war ein früher Geldgeber von OpenAI, hat seine Unterstützung aber schon 2020 eingestellt. Er warf dem Unternehmenschef Altman und Topmanager Brockman vor, frühere Ideale verraten zu haben und nicht gemeinnützig zu arbeiten. Ein großes Reformpaket hat sich die Bundesregierung bis zur Sommerpause vorgenommen. Vor dem Hintergrund will Kanzler Merz jetzt morgen die SPD-Fraktion im Bundestag besuchen. Jan-Henner Reitze berichtet aus Berlin.
2: Es ist schon länger geplant, dass Merz bei den SPD-Abgeordneten vorbeischaut, aber gerade die Streitthemen der vergangenen Wochen, wie Entlastungen wegen gestiegener Spritpreise oder die Frage, wie noch klaffende Löcher im Haushalt gestopft werden sollen, zeigen, wie groß die Gräben zwischen Union und SPD geworden sind. Merz will sie überwinden und bei der SPD für Kompromisse werben, denn es muss am Ende mehr rauskommen als der kleinste gemeinsame Nenner, um, wie von der Regierung versprochen, zu beweisen, dass Politik noch handlungsfähig ist.
1: Die verurteilte Rechtsextremistin Mala Svenja Liebig bleibt vorerst in Haft in Tschechien. Das Landgericht in Pilsen vertagte eine Entscheidung über eine mögliche Auslieferung nach Deutschland auf den 1. Juni, ohne Angabe von Gründen. Liebig hatte vor Gericht unter anderem ausgesagt, sie befürchte, in einem deutschen Gefängnis ums Leben zu kommen.
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1: Ich bin Florian Klaus. Mit einem eigenen Mietendeckel wollte Berlin den immer höheren Mietkosten mal Grenzen setzen, aber das Bundesverfassungsgericht hat Nein gesagt. Der Bund sei für solche Dinge zuständig. Die SPD will sich jetzt in der Bundesregierung dafür einsetzen, dass die Länder eigene Mietendeckel einführen können. Jan-Henner Reitze berichtet.
2: Dass die Bundes-SPD ausgerechnet jetzt wieder eine rechtliche Grundlage schaffen will, damit Bundesländer jeweils für sich Mietendeckel festlegen können, liegt an der bevorstehenden Abgeordnetenhauswahl in Berlin, wo die SPD aktuell in Umfragen hinten liegt. Die Union lehnt Mietendeckel allerdings ab und innerhalb der Bundesregierung gibt es sowieso schon zahlreiche Streitthemen.
1: Bei einem Angriff auf ein großes islamisches Zentrum in der US-Stadt San Diego sind 3 Menschen getötet worden. 2 mutmaßliche Täter im Alter von 17 und 19 Jahren fand die Polizei außerdem tot in einem Auto. Zu dem Zentrum gehören eine Moschee und eine Schule. Weil es sich um eine religiöse Einrichtung handelt, betrachtet die Polizei die Attacke als Hassverbrechen. Sie hatte mit einem massiven Einsatz auf Berichte über einen Schützen reagiert. Mehrere deutschsprachige Staaten wollen ihre Zusammenarbeit im All verstärken. Weltraumfähigkeiten hätten eine immer größere Bedeutung für jede Form von militärischer Auseinandersetzung. Das hat Bundesverteidigungsminister Pistorius nach einem Treffen mit seinen Amtskollegen aus Österreich, der Schweiz und Luxemburg gesagt. Er verwies auf die Erfolge der Ukraine dank des Satellitennetzwerks Starlink. Das deutsche Eishockeyteam bleibt bei der Weltmeisterschaft weiter chancenlos. Auch im 3. Spiel verlor die Mannschaft gegen Gastgeber Schweiz. Und zwar deutlich mit 1:6. Es war die höchste WM-Niederlage überhaupt gegen den Erzrivalen. Damit droht wie schon im Vorjahr das Vorrunden aus. Nächster Gegner ist am Mittwoch Weltmeister und Olympiasieger USA.
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1: Ich bin Florian Klaus. Union und SPD sind sich einig. Die automatische Diätenerhöhung für Bundestagsabgeordnete soll in diesem Jahr ausgesetzt werden. Er sei dafür, diese Idee aus der Union schnellstmöglich umzusetzen, sagte SPD-Generalsekretär Klüssendorf. Ronny Thorau berichtet aus Berlin.
2: Man könne nicht bei Krankenversicherung, Rente und Pflege über Einsparungen diskutieren und sich gleichzeitig eine Diätenerhöhung von 500 Euro pro Monat genehmigen, so SPD-Generalsekretär Klüssendorf. Auch Unionsfraktionschef Spahn hatte sich offen gezeigt für einen Verzicht auf die anstehende automatische Diätenerhöhung zum 1. Juli. Er verstehe, dass Bürger, wenn sie verzichten müssten, das auch von Abgeordneten erwarteten, so Spahn.
1: Bei der geplanten Pflegereform fordert der Chef der Krankenkasse DAK Storm, von der Bundesregierung nochmal von vorne anzufangen. Alle bisher bekannten Vorschläge würden zu einem irreparablen Schaden in der Pflegeversicherung führen, sagte er dem Redaktionsnetzwerk Deutschland. Gesundheitsministerin Wacken wollte nach eigenen Worten bis Mitte Mai, also ungefähr jetzt, Pläne für die Pflege vorstellen. Nach Schüssen an einem islamischen Zentrum in der US-Stadt San Diego mit 3 Toten sind auch die mutmaßlichen Täter tot. Die Polizei fand die Verdächtigen im Alter von 17 und 19 Jahren in einem Auto auf dem Parkplatz. Die Polizei geht vorerst von einem Hassverbrechen aus. Zu dem Zentrum gehören eine Moschee und eine Schule. Die Zeit von Star-Fußballtrainer Pep Guardiola beim Premier League-Club Manchester City neigt sich Medienberichten zufolge dem Ende zu. Eigentlich hat er noch einen Vertrag bis 2027. Zum Saisonende soll jetzt aber Schluss sein, heißt es. Es wäre das Ende einer erfolgreichen Ära. Auch in dieser Saison ist die Meisterschaft noch möglich, dafür müsste Konkurrent Arsenal aber patzen.
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1: Ich bin Florian Klaus. Wer ein neues E-Auto kauft, kann ab heute die neue Förderprämie beantragen. Bundesumweltminister Schneider will das Online-Portal heute Vormittag freischalten. Die Förderung gibt es auch rückwirkend für Autos, die seit Jahresbeginn neu zugelassen worden sind. Je nach Fahrzeug, Einkommen und Familiengröße der Käufer gibt es zwischen 1.500 und 6.000 Euro. Mit 10 Milliarden Euro will Bundesinnenminister Dobrindt in den kommenden Jahren den Zivilschutz stärken. Unter anderem soll das Geld für Spezialfahrzeuge und für Gebäude des Technischen Hilfswerks verwendet werden. Der Städte- und Gemeindebund sieht das als wichtigen Schritt. Der reiche aber bei weitem nicht aus, sagte Geschäftsführer Berghegger dem Redaktionsnetzwerk Deutschland. Er fordert mehr Unterstützung für die Kommunen. Ein großes Reformpaket hat sich die Bundesregierung bis zur Sommerpause vorgenommen. Vor dem Hintergrund will Kanzler Merz jetzt morgen die SPD-Fraktion im Bundestag besuchen. Jan-Henner Reitze berichtet aus Berlin.
2: Es ist schon länger geplant, dass Merz bei den SPD-Abgeordneten vorbeischaut, aber gerade die Streitthemen der vergangenen Wochen, wie Entlastungen wegen gestiegener Spritpreise oder die Frage, wie noch klaffende Löcher im Haushalt gestopft werden sollen, zeigen, wie groß die Gräben zwischen Union und SPD geworden sind. Merz will sie überwinden und bei der SPD für Kompromisse werben, denn es muss am Ende mehr rauskommen als der kleinste gemeinsame Nenner, um, wie von der Regierung versprochen, zu beweisen, dass Politik noch handlungsfähig ist.
1: Die deutschen Eishockeyspieler haben bei der Weltmeisterschaft auch nach Spiel 3 noch keine Punkte. Gegen Gastgeber Schweiz gab es eine sehr deutliche 1:6 Niederlage. Es ist die höchste WM-Niederlage gegen den Nachbarn seit 89 Jahren. Das Minimalziel Viertelfinale ist in weiter Ferne. Und am Mittwoch geht es gegen den Titelverteidiger USA.
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